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12: Ich bin Hendrik Daum. Gute Nachrichten gibt's für Zugfahrgäste, denn das Warten hat jetzt ein Ende. Die Funkstörung bei der Deutschen Bahn ist nach gut 2 Stunden behoben. Der Zugverkehr laufe jetzt Schritt für Schritt wieder an. Das sagte vor kurzem ein Bahnsprecher. IT-Experten der Bahn hätten pausenlos an der Entstörung des digitalen Bahn

0: Rundfunks GSMR gearbeitet und zwar mit Erfolg. In Deutschland rücken ein steigendes Renteneintrittsalter und eine weitreichende Umgestaltung der Alterssicherung näher. Union und SPD wollen die Empfehlungen der Rentenkommission jetzt schnell 1:1 umsetzen. Thomas Thonfeld hat die Einzelheiten.
1: Kern der Empfehlungen ist eine neue Kapitalrente. Sie soll das Rentenniveau stabilisieren. Dafür sollen Arbeitgeber und Arbeitnehmer 2% des Bruttoeinkommens zahlen, zusätzlich zum normalen Rentenbeitrag. Außerdem geplant ein schrittweise ansteigendes Renteneintrittsalter und keine Frührente ohne Abschläge mehr ab 63. Frühestens ab 64 soll man künftig in Rente gehen können, aber dann mit Abschlägen.
0: Während der Iran und die USA Details für ein Friedensabkommen aushandeln, hat sich die Weltschifffahrtsorganisation IMO eingeschaltet. Die UN-Organisation will die 11.000 Seeleute in Sicherheit bringen, die seit Kriegsbeginn in der Golfregion festsitzen. Wegen der Blockade der Straße von Hormuz beklagt die Organisation wörtlich Monate der Not und des Leids für tausende unschuldige Seeleute. In Sachsen gehen die Blutreserven zur Neige und das hat mit dem Wetter zu tun. Laut DRK sinkt bei sommerlicher Hitze die Spendenbereitschaft, während der Bedarf in den Kliniken konstant bleibt. Die Situation, heißt es, sei alarmierend. Um Patienten jederzeit sicher versorgen zu können, sei ein Vorrat für 4 bis 5 Tage nötig. Aktuell liege dieser Wert deutlich darunter. Bei der Fußball-WM haben England und Ghana unentschieden gespielt. Die beiden Teams kamen nicht über ein 0:0 hinaus. Vorher hatte Portugal seinen ersten Sieg eingefahren. Das Team um Superstar Cristiano Ronaldo gewann gegen Außenseiter Usbekistan klar mit 5:0. Dabei gingen 2 der Tore auf das Konto von Ronaldo. Der 41-Jährige hat damit als erster Spieler überhaupt bei 6 Weltmeisterschaften getroffen.
2: Das Sachsenwetter.
3: Tiefstemperaturen zwischen 17 und 11 Grad. Heute im Laufe des Tages viel Sonnenschein, 32 bis 34 Grad. Morgen sonnig und windig, 33 bis 36 Grad.

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Stell dir vor, irgendwo gibt es einen Planeten, auf dem intelligente Wesen leben. Sie sehen vielleicht genauso aus wie wir. Und auf diesem Planeten gibt es Bibliotheken voll mit Büchern, geschrieben von Dichtern, Philosophen und Wissenschaftlern. Und vielleicht, wenn auf der Welt der Hass und die Gier so groß werden, dass nichts, aber auch nichts mehr sie retten kann, dann vielleicht gibt es dort auch ein Buch, das heißt Der Untergang der Erde. Es wird über uns berichten, über unser Leben, über unseren Tod und über Feuer, das so groß war, dass keine Tränen es löschen konnten. Bis hin zur letzten Sekunde,

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6: Ich bin Hendrik Daum. Gute Nachrichten für alle Zugfahrgäste, denn das Warten hat ein Ende. Die Funkstörung bei der Deutschen Bahn ist nach gut 2 Stunden behoben. Der Zugverkehr laufe jetzt Schritt für Schritt wieder an, das sagte ein Bahnsprecher in der Nacht. IT-Experten der Bahn hätten pausenlos und erfolgreich an der Wiederherstellung des digitalen Bahnfunks gearbeitet. Die empfohlene Runderneuerung der Altersvorsorge trifft alle. Rentner und Beschäftigte, jung und alt, sind von den Vorschlägen der Rentenkommission betroffen. Die Bundesregierung will das Konzept jetzt schnell umsetzen, doch es gibt auch Kritik, wie Tanja Wagner berichtet.
7: Altersarmut könnte sich verschärfen. Besonders langjährige Arbeitnehmer durch den Wegfall der Frührente benachteiligt werden, lautet die Sorge von Sozialverbänden und Gewerkschaften. Die Arbeitgeberseite stört dagegen, dass sie die neue Kapitalrente zusätzlich mitbezahlen soll. Die Renten sollen nicht mehr so stark steigen wie die Löhne, Jüngere erst später in Rente gehen können. Auch sollen künftig Selbstständige, Politiker und Minijobber mit einzahlen.
6: In Mexiko haben Archäologen im schwer zugänglichen Dickicht des Regenwalds eine bisher unbekannte Maya-Stätte entdeckt und ihr den Namen Menanbe gegeben, was es gibt keinen Pfad bedeutet. Die Ruinen aus der Zeit zwischen 600 und 900 nach Christus umfassen unter anderem einen 13 Meter hohen Pyramidentempel, Altäre und palastartige Gebäude. Die Fundstätte war absolut unberührt, was die Forscher besonders überraschte. In Sachsen gehen die Blutreserven zur Neige und das hat mit dem Wetter zu tun. Laut DRK sinkt bei sommerlicher Hitze die Spendenbereitschaft, während der Bedarf in den Kliniken konstant bleibt. Die Situation, heißt es, sei alarmierend. Um Patienten jederzeit sicher versorgen zu können, sei ein Vorrat für 4 bis 5 Tage nötig. Aktuell liege dieser Wert deutlich darunter. Bei der Fußball-WM haben England und Ghana unentschieden gespielt. Die beiden Teams kamen nicht über ein 0:0 hinaus. Vorher hatte Portugal seinen ersten Sieg eingefahren. Das Team um Superstar Cristiano Ronaldo gewann gegen Außenseiter Usbekistan klar mit 5:0. Dabei gingen 2 der Tore auf das Konto von Ronaldo. Der 41-Jährige hat damit als erster Spieler überhaupt bei 6 Weltmeisterschaften getroffen.
0: Das Sachsenwetter.
8: Tiefstemperaturen zwischen 17 und 11 Grad. Heute im Laufe des Tages viel Sonnenschein, 32 bis 34 Grad. Morgen sonnig und windig, 33 bis 36 Grad.

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12: Ich bin Hendrik Daum, einen schönen guten Morgen. Nach der bundesweiten Störung im Bahnverkehr fahren die ersten Züge wieder. Der Deutschen Bahn zufolge hatte eine Funkstörung den Zugverkehr im ganzen Land lahmgelegt. Die Lage sei mit einem Notfallsystem stabilisiert.

0: worden. Die Ursache für das Problem müsse aber noch geklärt werden. Das Bahnpersonal hatte für Passagiere Aufenthaltszüge zur Verfügung gestellt, sowie Taxi- und Hotelgutscheine ausgegeben. Die empfohlene Runderneuerung der Altersvorsorge trifft alle. Rentner und Beschäftigte, jung und alt, sind von den Vorschlägen der Rentenkommission betroffen. Die Bundesregierung will das Konzept jetzt schnell umsetzen. Doch es gibt auch Kritik, wie Tanja Wagner berichtet.
1: Altersarmut könnte sich verschärfen, besonders langjährige Arbeitnehmer durch den Wegfall der Frührente benachteiligt werden, lautet die Sorge von Sozialverbänden und Gewerkschaften. Die Arbeitgeberseite stört dagegen, dass sie die neue Kapitalrente zusätzlich mitbezahlen soll. Die Renten sollen nicht mehr so stark steigen wie die Löhne, Jüngere erst später in Rente gehen können. Auch sollen künftig selbstständige Politiker und Minijobber mit einzahlen.
0: Der Flugzeugbauer Airbus überprüft nach eigenen Angaben mehrere Maschinen des Typs A380, nachdem Risse in einem Flügelteil entdeckt worden sind. Von den insgesamt 16 betroffenen Maschinen werden 15 von der Fluggesellschaft Emirates und eines von Qantas betrieben. Auch die Lufthansa, British Airways und Qatar Airways setzen den A380 ein. In Sachsen gehen die Blutreserven zur Neige und das hat mit dem Wetter zu tun. Laut DRK sinkt bei sommerlicher Hitze die Spendenbereitschaft, während der Bedarf in den Kliniken konstant bleibt. Die Situation, heißt es, sei alarmierend. Um Patienten jederzeit sicher versorgen zu können, sei ein Vorrat für 4 bis 5 Tage nötig. Aktuell liege dieser Wert deutlich darunter. Wir schauen zur Fußball-WM und da hat vor kurzem Kroatien 1:0 gegen Panama gewonnen. England enttäuschte und kam gegen Ghana nur zu einem 0:0 Unentschieden. Portugal hat seinen ersten Sieg eingefahren. Das Team um Superstar Cristiano Ronaldo überrollte Außenseiter Usbekistan mit 5:0. Dabei gingen 2 der Tore auf das Konto von Ronaldo. Der 41-Jährige hat damit als erster Spieler überhaupt bei 6 Weltmeisterschaften getroffen.
2: Also wollen wir mal schauen, ob das Wetter heute auch wieder ein Volltreffer wird.
3: Ja, das rollt heute ordentlich. Einen tollen Start in diesen sommerlichen Morgen. Keine Wolke am Sachsenhimmel bei 18 Grad aktuell in Dresden. 18 haben wir in Chemnitz und 20 in Leipzig. Ja, unser Mittwoch heute wieder sonnig und trocken bei bis zu 34 Grad.
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2: Bitte Vorsicht auf der A9 zwischen Halle und Wiedemar. In beiden Richtungen sind Rehe an der Fahrbahn. Und auf der A72 war heute Nacht gesperrt. Die A72 Plauen Richtung Zwickau zwischen Zwickau West und dem Rastplatz Niederkrienitz. Ich habe noch keine Entwarnung, dass das wieder aufgehoben ist. Also rechnen Sie damit, dass da wirklich noch gesperrt sein könnte. Außerdem Blitzer in Chemnitz auf der Pelzmühlenstraße.
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2: Ein Spielergebnis haben wir Ihnen in den Nachrichten gerade eben unterschlagen, weil die spülen nämlich noch. Halbzeitpause zwischen Kolumbien und Kongo steht 0:0 und sobald ein Tor fällt, brüllender Tor.
3: Haben wir das im Blick, natürlich.
2: Guten Morgen bei Hitradio RTL.

0: Morgen. Ausgeschlafen? Fragezeichen? Ja. Bestimmt, ne?
1: Sehr gut
0: Morgen
1: geschlafen, ja.
0: Bei Hitradio RTL. Wichtige Meldung von A72, Hörer, auf die ist eben Verlass. Die ist nicht mehr gesperrt, die A72 zwischen Zwickau West und dem Rastplatz Niederkrienitz. Kommen Sie wieder durch, da war heute Nacht nur was los. So, was bringt denn dieser Mittwoch, 24. Juni? Das wird schön heute, wollen wir mal hier dreimal auf Holz klopfen, dass uns nicht das passiert, was der Bahn heute Nacht oder gestern schon am Nachmittag dann große Sorgen bereitet hat.
1: Die große Störung.
0: Die Kommunikationskanäle waren wohl tot. Unsere Kommunikationskanäle funktionieren, wenn Sie was haben. WhatsApp geht immer, am besten Sprachnachricht, egal worum es geht. Das hilft auch, das Programm besser zu machen. Die Nummer ist die 0351 5000 2000. Und die Kollegen haben wie immer um diese Uhrzeit einen klugen Gedanken mit auf den Weg.
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3: Heute ist der 24. Juni und in der katholischen Kirche wird dieser Tag als Hochfest der Geburt Johannes des Täufers gefeiert. Johannes war ein biblischer Prophet und Wegbereiter Jesu. Er lebte als Asket in der Wüste, predigte und taufte die Menschen im Jordan, auch Jesus. Bereitet den Weg für das Gute, für Wahrheit und für Gott, so seine Botschaft. Und dabei verstand er sich selbst nicht als Mittelpunkt. Er kündigte Jesus an. Er muss wachsen, ich aber muss abnehmen. Ja, der Johannistag liegt ja kurz nach der Sommersonnenwende. Nun werden auch die Tage wieder kürzer und vielleicht lässt sich da auch die christliche Bedeutung erkennen. Sein Licht, Johannes Licht, nimmt ab, während das Licht Christi zunimmt. Johannes war im Übrigen nicht zaghaft. Er sprach oft die Missstände seiner Zeit an. Und das war nicht immer einfach und hat ihn letztendlich auch den Kopf gekostet. Aber er war bereit, Unbequemes auszusprechen und war dabei wahrhaftig. Was kann uns Johannes der Täufer mitgeben? Ja, vielleicht, dass wir einfach mal schauen, wo wir gerade stehen in unserem Leben. Dass wir prüfen, was wachsen soll. Und dass wir Demut mit Klarheit verbinden. Der Johannistag wird auch vom evangelischen Johanniterorden bzw. seinem Gegenstück, dem römisch-katholischen Malteserorden, gefeiert. Und vielleicht noch ein kleiner Brauch. In den Städten gingen die Menschen früher am Vorabend des Johannistages auf den Friedhof, um da die Gräber der Angehörigen mit Sommerblumen und Rosenstöcken zu schmücken.
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0: gehört. Einfach manchmal früh morgens um diese Uhrzeit nicht ganz so glatt gebügelt aussehen, wenn wir uns aus dem Bett schälen.
1: Geschmeidig aussehen.
0: All your Zombies von den Routers zum Munterwerden auf Hitradio RTL. Guten Morgen. Es steht übrigens 0-0 immer noch zwischen Kolumbien und der Demokratischen Republik Kongo.
1: Da passiert nicht viel.
0: Zweite Halbzeit. Die tun sich schwer, die Kolumbianer. Und weißt du was, wenn ich an Kolumbien denke, denke ich immer an diesen Andrés Escobar. Kennst du die Geschichte damals bei der WM in Amerika? 94 war ja schon mal in den USA, die große Fußballweltmeisterschaft.
1: Nee, erzähl mal.
0: Da waren die großer Favorit Kolumbien. Tolle Mannschaft, sollten sogar Weltmeister werden. Und das Land, da ist ja, Fußball ist ja da Religion.
1: Ja, aber?
0: Da sind die vorzeitig ausgeschieden gegen die Amis, haben sie verloren. Da hat dieser Escobar war Verteidiger, hat selbst so ein Eigentor gemacht.
1: Ja.
0: Und dann war Riesenskandal.
1: Haben sie gesteidigt oder was?
0: Ja, mach keine Scherze. Pass auf. Dann haben sie
1: den ans Kreuz genagelt?
0: Die haben sich nicht zurückgetraut in das Land. Die sind nach dem Ausscheiden nicht gleich wieder in die Heimat geflogen, sondern sind erstmal da geblieben, damit sich die Wogen glätten in Kolumbien vor lauter Hass. Nur einer ist dann doch nach Hause, weil er die Familie sehen wollte. Das war dieser Verteidiger Andrés Escobar, der dieses Eigentor gemacht hat. Und drei Tage später wirklich wird er von einer Disco erschossen.
1: Ach Gott.
0: Von
1: das ist wirklich tragisch.
0: Übermotivierten Fan mit den Worten hier Tor, Tor, Tor hat er während der Geschossen, hat er Tor, Tor, Tor gerufen. Gruselig, kann man sich nicht vorstellen, was da Fußball für eine Bedeutung hat. Und da spielt natürlich die Drogenwelt auch noch eine Rolle und so weiter. Kolumbien ist aber heute auch ein anderes Land, ein bisschen anders als damals. So, jetzt kommen wir von Kolumbien nach Sachsen. Wünsche einen guten Morgen um 5.25 Uhr bei Hitradio RTL mit Musik von Queen.

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1: Mit Anke Wolf. Schönen guten Morgen. Nach dem bundesweiten Ausfall sind wieder Züge der Deutschen Bahn unterwegs. Eine Störung im digitalen Bahnfunk GSMR hatte am späten Abend in ganz Deutschland den Verkehr lahmgelegt. IT-Experten konnten das Problem beheben. Den Flughäfen Dresden und Leipzig stehen offenbar Veränderungen ins Haus. Wie unter anderem die Sächsische Zeitung berichtet, soll in Dresden ein kleineres Terminal gebaut werden und in Leipzig der Check-in-Bereich näher ans Abflugterminal rücken.

0: Die Hochschule Zittau-Görlitz erhält vom Bund rund 13 Millionen Euro für den Ausbau ihrer Forschungsinfrastruktur. Ziel ist die Erprobung zukunftsfähiger Stromnetze. Bei der Fußball-WM hat Kroatien 1:0 gegen Panama gewonnen. England kam gegen Ghana nur auf ein 0:0. Portugal schlug Außenseiter Usbekistan klar mit 5:0. Im Dresdner Zoo gehen über 1200 Grundschulkinder heute auf Lesesafari. Zum Abschluss des Leseförderprogramms Lesestark wird es rund 80 Lesungen vor den Gehegen von Löwen, Erdmännchen und Co. geben.
1: Es liest auch jemand etwas vor, und zwar die Katja, das Wetter.
2: Und das Wetter schreibt weiter Geschichte. So einen schönen warmen Juni gab es Ewigkeiten nicht. Auch heute Morgen haben wir wieder Frühwerte zwischen 16 und 20 Grad. Tagsüber heißt es dann wieder einen kühlen Kopf bewahren bei viel Sonne und bis zu 34 Grad.
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1: Bitte Vorsicht auf der A9 zwischen Halle und Wiedemar in beiden Richtungen, weil dort vorhin Rehe an der Fahrbahn waren. Und es stockt schon auf der B283 Richtung Adorf zwischen Tannenbergstal und Klingenthal, brauchen Sie 10 Minuten länger. Blitzer auf der B87 Richtung Torgau hinter der ersten Bogenbrücke, aber in welchem Ort ist nicht überliefert, sorry. Und dann auf dem Autobahnzubringer Aue-Hartenstein wird geblitzt zwischen den Brücken beidseitig.
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1: Wir starten das nächste musikalische Muntermachpaket mit Prince Alte Joe featuring Marty Mark, mit Richard Marx und mit Mike Oldfield und seiner Edelsängerin Maggie Riley. Hier ist Pou France zum frisch in den Mittwoch springen per Köbert. Um ans nächste Freibad zu denken, auf das man sich vielleicht mal gönnen kann heute zum Nachmittag. Guten Morgen bei Hitradio RTL.
2: Morgen.

0: gesprochen, rufen wir laut Tor. Ruf mal bitte laut Tor.
1: Wo klingelt's?
0: In der Kiste hat's geklingelt.
1: Ach so, hier beim Fußballspiel.
0: Kongolesischen Kiste,
1: genau. Fußballspiel, ja.
0: Guten Morgen, mein Radio RTL. Also läuft doch gerade Kolumbien gegen Kongo. Kolumbianer haben sich ziemlich schwer getan. Jetzt die 80. Minute, mittlerweile führen die seit ein paar Minuten 1-0 eben. Hat so ein Abseitstor gegeben, aber das ist abgepfiffen worden. So, wir pfeifen jetzt nicht ab, sondern wir pfeifen an.
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0: Das ist heute sehr reizvoll. Sie entscheiden wieder, welchen Song wir spielen. Die gleiche Melodie in zwei Varianten. Und da hören wir Never Can Say Goodbye. Und Sie entscheiden, ob der Jimmy Somerville das vielleicht singen soll. Geht gut los.
1: Seiner Truppe von den Kombinaten. Ja.
0: Oder aber wir können uns mal die Original-Disco-Fassung als Diskothek noch was ganz Neues war von Gloria Gaynor. Das ist ein bisschen der Philadelphia-Sound.
1: Das ist so ein bisschen Männlein gegen Weiblein oder alt gegen neu?
0: Auch ja, das ist richtig. Ein bisschen aus der Bee Gees-Zeit, Saturday Night Fever kommt einem da in den Sinn. Also Gloria Gaynor oder Jimmy Somerville. Was sagen Sie? Ich mache wieder Strichliste. Komm, heute machen wir mal mit. Ich bin für Gloria Gaynor. Ein Strich.
1: Mhm, ich weiß es doch.
0: Komm auch.
1: Nee.
0: Weil es eine Frau ist.
1: Nein. Ich lasse mich nicht dazu hinreißen. Ich überlege
0: noch. Dann mache ich einen Strich bei den Kommunalarzt. Da steht es unentschieden und wir beeinflussen die Nummer nicht.

0: Ach, wenn wir Shabusi nicht hätten, dann wäre es nur halb so schön. Guten Morgen, Mittwoch ist 5.50 Uhr, Sionet Radio RTL. Es wird traumhaft schön wieder werden. Katja Möckel, Uwe Fischer für Sie da jetzt mit Musik von Richard Marx. Und nach dem Totalausfall bei der Bahn ruft sich es langsam wieder ein auf den Schienen dieses Landes.
1: Ja, aber es muss heute doch mit Behinderung gerechnet werden.
0: Ja, das dauert schon, bis das halt hundertprozentig nach Plan läuft. Bei uns jetzt nach Plan, wie gesagt, der Richie auf Hitradio RTL.

0: Sofia. Und das Spiel ist aus, das Spiel ist aus. Kolumbien schlägt am Ende den Kongo mit 1:0 bei der Weltmeisterschaft. So, guten Morgen bei Hitradio RTL. Ist gleich um 6. Und im Einzelhandel wird so viel geklaut wie noch nie. Ladendiebstähle sind auf All-Time-High. Und wenn ich ehrlich bin, an
1: hast du auch schon mal was mitgehen lassen?
0: Selbstbedienungskasse kribbelt schon ein bisschen.
1: Wirklich? So was machst du?
0: Komm, das kennt doch jeder. Da meldet sich im Hinterstübchen so die kriminelle Energie ein bisschen unter dem Motto, Gelegenheit macht Diebe. Aber bisher hat sich immer die ehrliche Seite bei mir durchgesetzt. Bin noch nicht verfallen. So, Themen des Morgens gleich hier. Halbe Minute, dann geht's los mit Hitradio RTL aktuell.
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6: Mit Anke Wolf. Schönen guten Morgen. Nach dem bundesweiten Ausfall sind wieder Züge der Deutschen Bahn unterwegs. Eine Störung im digitalen Bahnfunk GSMR hatte am späten Abend in ganz Deutschland den Verkehr lahmgelegt. Die Lage sei nach DB-Angaben mit einem Notfallsystem stabilisiert worden. Die Ursache für das Problem müsse aber noch geklärt werden. Das Bahnpersonal hatte für Passagiere Aufenthaltszüge zur Verfügung gestellt, sowie Taxi- und Hotelgutscheine ausgegeben. Den sächsischen Flughäfen stehen offenbar tiefgreifende Veränderungen bevor. Stella Stürmer berichtet.
7: Nach Informationen von Sächsischer Zeitung und LVZ plant die Mitteldeutsche Flughafen AG in Dresden den Bau eines kleineren Terminals. Das heutige wurde für 4 Millionen Passagiere pro Jahr gebaut. Mit 1,8 Millionen in Spitzenzeiten wurde nicht mal die Hälfte erreicht. In Leipzig wird laut Bericht über die Verlegung des Check-in-Bereichs näher zum Abflugterminal nachgedacht, um den Gepäckprozess einfacher und günstiger zu machen. Mit den neuen Betriebskonzepten sollen die Flughäfen wirtschaftlicher und widerstandsfähiger gegen Marktschwankungen werden.
6: Ein Mann aus dem Landkreis Zwickau wollte viel Geld gewinnbringend anlegen, ist im Netz aber auf Betrüger reingefallen. Er hatte laut Polizei 219.000 Euro auf ein vermeintliches Trading-Konto eingezahlt. Als er sich einen Teil seines vermeintlichen Gewinns auszahlen lassen wollte, verlangten die falschen Anlageberater Gebühren in fünfstelliger Höhe. Da wurde dem Mann klar, dass er betrogen wurde, und er erstattete Anzeige.

0: Bei der Fußball-WM hat Kroatien 1:0 gegen Panama gewonnen. England enttäuschte und kam gegen Ghana nur zu einem 0:0 unentschieden. Portugal hat den ersten Sieg eingefahren. Das Team um Superstar Cristiano Ronaldo überrollte Außenseiter Usbekistan mit 5:0. Während viele heute Morgen schon ans Freibad, den Badesee oder den Gartenpool denken, hat man im Erzgebirge heute Weihnachten im Kopf. Vielerorts feiert man die Halbzeit bis 24.12. In Seifen startet der Weihnachtsengel 16.30 Uhr die Countdown-Uhr. In der Köhlerhütte und im Kurhotel-Restaurant 2008 in Bad Schlema wird die Halbzeit ganz serviert. Und in Schwarzenberg kann man heute Nachmittag einen weihnachtlichen Stadtspaziergang mit Türmer Gerd Schlese machen.
1: Das ist wirklich was ganz Reizvolles, gerade bei der Lage.
2: Ja, ein sommerlicher Morgen. Keine Wolke am Sachsenhimmel heute früh bei 18 Grad von Weißwasser bis Plauen. 16 haben wir zur Stunde in Sebnitz. Ja, und auch dieser Mittwoch heute wieder sonnig und trocken bei bis zu 34 Grad.
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1: Und es stockt schon wieder auf der B174 Richtung Reizenhain zwischen Gelobtland und Reizenhain, ein paar Minuten länger. Außerdem Blitzer auf der B178N zwischen Löbau und Oberkunnersdorf. Auf dem Autobahnzubringer Hartenstein Richtung Aue zwischen den Brücken beidseitig. Und in Chemnitz auf der Pelzmühlenstraße.
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1: Willkommen zur Halbzeit ganz Sondersendung. Das ist auch so eine Wortschöpfung, die mir bisher fremd war.
2: Halbzeit ganz.
1: Man hat immer wieder dazu. Dabei läuft einem das Wasser im Munde zusammen, aber dass die Ohren nicht zu kurz kommen, dafür sorgen wir jetzt mit Musik von Rednecks und von Modern Talking. Guten Morgen.
2: Morgen.

0: 11 Minuten nach 6.
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2: Ja, und auch diese Weltmeisterschaft ist eine der Superstars und sie liefern natürlich auch, egal ob Messi, Mbappé oder Undav, nur Cristiano Ronaldo hatte sich ja im ersten Gruppenspiel der Portugiesen so ein bisschen zurückgehalten. Man könnte sagen, ein

0: bisschen enttäuscht, aber beim 5:0 gegen Usbekistan gestern Abend hat er alle Kritiker zum Schweigen gebracht. Und unser Sportexperte Jens Umbreit hat da einen interessanten Vergleich.
1: Ganz ehrlich, ich musste gestern ein bisschen ans Holzmichellied denken. Keine Angst, ich singe jetzt nicht. Aber man kann tatsächlich über Cristiano Ronaldo sagen, ja, er lebt noch und er schießt noch Tore. Er traf gestern in Houston zweimal in der 6. und 39. Minute und schrieb dabei gleich mehrfach Fußballgeschichte. Mit seinem ersten Tor wurde er zum ersten Spieler überhaupt, der bei 6 Weltmeisterschaften mindestens einmal getroffen hat. Mit seinem zweiten Treffer überholte er Eusebio und ist nun Portugals WM-Rekordtorschütze. 10 WM-Tore, 230 Länderspiele, 41 Jahre. Sein berühmtes Siu hallte durch die Arena gestern in Houston bei beiden Treffern und nach der einseitigen Partie schrie Ronaldo seine Genugtuung heraus. I am back, rief er in guter alter Arnold Schwarzenegger-Manier in die TV-Kameras. Usbekistan war schlichtweg überfordert, wie ich beim Tanzkurs oder bei der Gartenarbeit. Den Mantel des Schweigens können wir über den zweiten WM-Auftritt von England legen. Die waren ja furios gestartet mit diesem 4:2-Sieg gegen Kroatien. Gestern haben sie komplett enttäuscht. Nur 0:0 gegen Ghana. Die K.O.-Runde ist trotzdem nahezu sicher.
0: Tja, klassisch verballert, der Kane. Ne? Unsere Fußballjungs übrigens machen sich heute auf den Weg nach New York. Dort steht nämlich morgen das letzte Vorrundenspiel gegen Ecuador an. Ja, und der Gruppensieg, der ist ja bereits eingetütet.
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0: Ist das schön. Wir haben eine Nachricht mit Herzchen bekommen.
1: Eine Nachricht mit Herz?
0: Ja. Hallöchen, wir würden von eurem hellen Köpfchen gern wissen, woher der Spruch "nur mal Butter bei die Fische" kommt. Lieben Dank und eine schöne Sendung von Yvonne und André aus Machern.
1: Mhm. Na, dann wollen wir das noch mal klären, oder? Hier unser helles Köpfchen, Matthias Drahim.
2: Aha, in 30 Sekunden. Butter bei die Fische klingt ja schon ein bisschen nach Norden. Da kommt auch her, der Spruch, nämlich oben von der Küste. Denn da wurde naturgemäß ja auch mehr Fisch als sonst wo gegessen. Und kurz bevor der gebratene oder gebackene Fisch auf den Tisch kam, da wurde noch ein Stück Butter dazugegeben. Aber wirklich erst kurz davor, das war dann nämlich auch gleichzeitig das Zeichen, okay, jetzt muss es losgehen mit dem Essen. Und das ist ja auch die übertragene Bedeutung. Hier, mach mal los, jetzt reden wir nicht weiter um den heißen Brei rum. Und außerdem konnten sich diese Butter meist nur die reichen Leute leisten. Was gleichzeitig auch noch für die nächste Bedeutung steht, so ein bisschen hochachtungsvoll. Ah, jetzt ist es komplett. Da ist ja sogar Butter bei die Fische.
0: Dann lassen Sie sich mal Ihr Butterbrötchen schmecken oder Makrini, weiß ich, was Sie drauf haben. Wir sind Raymond mit Tonight auf Hitradio RTL.

0: Helfer will, auf Hitradio RTL. Und die Spargelstecher haben es bald geschafft. Heute rühren wir vielleicht nochmal eine Sauce Hollandaise an, aber dann hat es gehupt mit Spargel bis nächstes Frühjahr, würde ich vorschlagen.
1: Ja, und auch Rhabarber.
0: Was noch los ist am Johannistag, gleich hier, Hitradio RTL, aktuell 6:30.
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9: Mit Anke Wolf. Schönen guten Morgen. Die Störung im digitalen Bahnfunk der Deutschen Bahn ist behoben. Die Züge rollen wieder. Am späten Abend herrschte für 90 Minuten bundesweit Stillstand auf der Schiene. Vor dem Amtsgericht Weißwasser wird heute der Raserprozess gegen Sachsens Kultusminister Konrad Clemens fortgesetzt. Ihm wird ein verbotenes Kraftfahrzeugrennen vorgeworfen. Heute will der Richter auf 15 weitere Tempoverstöße zu sprechen kommen. Experten der Social Media Kommission der Bundesregierung legen heute Empfehlungen zum Schutz von Kindern und Jugendlichen vor. Das betrifft zum Beispiel ein Social-Media-Verbot oder die Einführung von Altersgrenzen. Obwohl das Spargelstechen normalerweise heute zum Johannistag eingestellt wird, damit sich die Pflanzen erholen, verlängern einige Bauern bei uns in Sachsen die Erntezeit in diesem Jahr. Durch den kalten Mai hätten die Pflanzen noch Reserven, heißt es. Auf der Albrechtsburg in Meißen sind gestern 13 Männer und Frauen mit dem Verdienstorden des Freistaates Sachsen ausgezeichnet worden. Unter anderem auch Schlagerstar Stefanie Hertel aus dem Vogtland. Eine große Ehre, schrieb die 46-Jährige bei Instagram.
0: Ja, das Wetter ist ja auch preisverdächtig.
1: Ja, und es ist einfach nur Sommer. Wie früher, hat der Sandro gerade geschrieben. Sommer wie früher und er genießt es gerade beim Frühsport am Stormthaler See, bevor es ins Auto geht zum Außendienst. Ja, auch bei der Hitze leichte Bewegungen machen, sonst fällt man irgendwie ins Hitzekoma. Das macht träge und müde. Heute gibt es bis 34 Grad. Aktuell haben wir Temperaturen zwischen 15 und 20. Schauer und Gewitter erstmal nicht in Sicht und Richtung Wochenende werden dann Temperaturrekorde von um die

0: 40 Grad erwartet.
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3: Und neuer Blitzer zwischen der B174 und Börnichen am Abzweig Krumm-Hermersdorf. In Dresden weiter der Superblitzer auf der Heinrich-Zille-Straße und in Chemnitz Blitzer auf der Pelz-Mühlen-Straße.
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3: Diese Katja Möckel scheint eine große Rhabarber-Liebhaberin zu sein.
6: Ich bin übrigens die Einzige in der Familie, die Rhabarber isst.
3: Ich mag es auch nicht so sehr.
6: Oh, ich liebe das. Schön mit Vanillesoße.
3: Kannst du heute mal deine Lieblingsrezepte gucken lassen, was man daraus zaubern kann. Kennst du denn eigentlich die Geschichte von Barbaras Rhabarberbar?
6: Ja, das habe ich
3: schon. Schade, das hätte ich dir heute gerne vorgelesen. Das ist aber schade. Vielleicht mache ich es trotzdem, falls sie es noch nicht kennen sollten. Jetzt gehen wir erstmal in den Mittwochmorgen mit Mucke von Cher.

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0: Es ist 6.40 Uhr.
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0: Guten Morgen, Enrico Riedel. Morgen. Glück auf nach Wilkau-Haslau, ja?
2: Hallo.
3: Wir feiern gemeinsam Jubiläum. Guten Morgen.
2: Guten Morgen.
3: Die Bravo wird nämlich 70 in diesem Jahr und am häufigsten auf dem Cover Popstar Michael Jackson. Schätz doch mal, wie oft.
2: Ach du Güte. Also ich würde jetzt vielleicht sagen 12 Mal. Obwohl 30 hast du gesagt, ne?
3: Du hast noch gar nicht gesagt.
0: Aber gedacht, du kannst Gedanken lesen.
2: Nee, dann würde ich lieber sagen 8. 8 Mal, ich denke häufiger nicht.
0: Na, ich bleibe bei 30.
3: Okay. Das erste Cover zierte 1956 Marilyn Monroe. Erst ging sie in der Zeitschrift rein um Film- und Fernsehgeschichten. 69 kam dann Dr. Sommer dazu. Hast du eigentlich noch eine Bravo?
2: Nee, ich habe keine Bravo mehr.
3: Okay. 1972 gab es die erste Foto Love Story, hieß damals Birgits erste Liebe. Und Michael Jackson auf dem Cover, der King of Pop, schaffte es insgesamt 40 Mal.
2: Da lag ich ja wirklich weit daneben.
3: Auf Platz 2 übrigens die Beatles.
2: Ja gut, das kann ich mir vorstellen bei denen, ja.
0: Ich überlege gerade, was man hier gelesen hat, weil es die Bravo ja nicht gab.
3: Gut, die war ja
0: Neue Leben, Melodie und Rhythmus.
3: Die war ja Schmuckelware, die hast du ja im Westpaket mitbekommen.
0: Wenn du Verwandtschaft hattest, du Privilegierte, dann
3: hatte
0: ja.
3: Hatte ich, ja.
0: So, da war ich jetzt näher dran mit dem Michael Jackson, wa?
3: Ja, du kriegst den Punkt. Und du, unser schönes Hitradio RTL

0: Und glücklich Paket.
1: Das ist aber schön. Dankeschön.
0: Na, gerne doch, Enrico. Dann viel Spaß, schöne Woche.
1: Wünsche ich euch auch. Dankeschön.
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6.49 Uhr, 11 vor 7. Guten Morgen bei Hitradio RTL. Wichtige Verkehrsmeldung von der Autobahn A38, Halle Richtung Leipzig, da fängt es an zu stauen zwischen Bad Lauchstädt und Merseburg Süd. Brauchen schon 4-5 Minuten länger, Tendenz steigend.

0: Impossible. Gian Nannanini trällert auf Hitradio RTL über einen ganz besonderen Mann. Könnte Herbert Grönemeyer damit gemeint sein? Den müssen wir unbedingt mal einlegen, gleich nach sieben. Hat er einen großen Preis bekommen, den Deutschen Nationalpreis.
1: Was hat er gekriegt
0: denn? Den Deutschen Nationalpreis.
1: Den Deutschen Nationalpreis,
0: ja, ja. Aha. Kann man gleich feiern. Vorher die Nachrichten, die Sie unbedingt auch gehört haben sollten, bei Hitradio RTL aktuell um sieben.
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7: Mit Anke Wolf einen schönen guten Morgen. Nichts ging mehr im bundesweiten Zugverkehr. Für 90 Minuten herrschte am Abend deutschlandweit Stillstand auf der Schiene. Personen, aber auch Güterzüge sind gestrandet. Ursache war laut Deutscher Bahn eine Störung im digitalen Bahnfunk GSMR. Darüber kommunizieren die Leitstellen mit den Zügen. IT-Techniker haben laut DB das Problem behoben. Einige Nachwehen werden heute im Bahnverkehr sicher aber noch zu spüren sein. Vor dem Amtsgericht Weißwasser wird heute der Raserprozess gegen Sachsens Kultusminister Konrad Krimetz fortgesetzt. Ihm wird ein verbotenes Kraftfahrzeugrennen vorgeworfen. Heute will der Richter auf 15 weitere Tempoverstöße zu sprechen kommen. Er hatte am ersten Verhandlungstag darauf hingewiesen, dass auch ein Kennzeichenmissbrauch vorliegen könnte. Krimetz wies die Vorwürfe zurück. Im Dresdner Norden gehen die Bauarbeiten für eine hochmoderne Chipfabrik sichtbar voran. Das Milliardenprojekt ist ein Gemeinschaftsvorhaben des taiwanesischen Halbleiterkonzerns TSMC, Bosch, Infineon und NXP. Christian Kreutsch ist Präsident des europäischen Ablegers ISMC.
8: Aktuell sind wir sehr stark damit beschäftigt, die Dachkonstruktionen einzubringen. Das sind große Stahlträger, über 100 Tonnen schwer. Wir haben dort 4 650-Tonnen-Kräne im Einsatz, die diese Dachkonstruktion aufs Dach heben, dort verschrauben, sodass wir zum Jahresende dann hoffentlich melden können, dass die Fabrik wasserdicht ist, sodass wir mit dem Innenausbau beginnen können.
7: Experten der Social-Media-Kommission der Bundesregierung legen heute Empfehlungen zum Schutz von Kindern und Jugendlichen vor. Das betrifft beispielsweise ein Social-Media-Verbot oder die Einführung von Altersgrenzen. Tanja Wagner.
9: Die SPD hat sich für ein vollständiges Verbot von Plattformen wie Instagram, TikTok und Co. für Kinder unter 14 ausgesprochen. Die Unionsfraktion ist laut einem ARD-Bericht dagegen für die Einführung von Altersgrenzen für bestimmte Angebote. Und zwar, wenn diese besonders suchtfördernde Elemente wie Push-Nachrichten oder Algorithmen verwenden. Der Staat müsse angesichts der Risiken für die psychische Gesundheit von Kindern stärker eingreifen und die Plattformbetreiber in die Pflicht nehmen, hieß es.
7: Portugals Superstar Cristiano Ronaldo hat WM-Geschichte geschrieben. Der 41-Jährige hat beim 5:0 gegen Usbekistan 2 Treffer versenkt und ist nun der erste Spieler überhaupt, der bei 6 verschiedenen Weltmeisterschaften getroffen hat. Darüber hinaus hat Kroatien Panama mit 1:0 besiegt. Enttäuschung bei den englischen Fußballfans. Ihr Team kam gegen Ghana nur zum 0:0 unentschieden.
0: Und spitzenmäßig heute auch wieder alles, was das Wetter bringt.
1: Ja, heute ist Badetag, steht auf dem Kalender. Und so vor der Arbeit, eine Runde im Pool oder am See. ist eigentlich ein perfekter Start für einen schwitzigen Arbeitstag. Aktuell ist wirklich nicht eine Wolke am Sachsenhimmel.

0: Also es geht strahlend schön los bei 21 Grad in Schkeuditz, 18 haben wir in Waldheim und 18 Grad in Kesselsdorf. Unser Mittwoch heute dann auch wieder durchweg sonnig und trocken bei bis zu 34 Grad. Ja, und Hitzehöhepunkt wird dann das Wochenende bei um die 40.
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2: Auf der B92 Richtung Schönberg hat es gerade einen Wildunfall gegeben zwischen Bad Brambach und der Grenze. Außerdem ist die Autobahnabfahrt Hainichen auf der A4 Richtung Chemnitz gesperrt, wenn Sie Dresden Richtung Chemnitz unterwegs sind wegen Bauarbeiten. A14 Richtung Halle, da stockt es zwischen Partenaue und Leipzig-Ost auf 4 Kilometern. Und es wird geblitzt im Gewerbegebiet Zwochau Richtung Delitzsch und am Abzweig Krumm-Hermersdorf, wenn Sie zwischen der B174 und Börnichen unterwegs sind.
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2: Hört man mir eigentlich an, dass ich nach deinen Wettervorhersagen immer Schnappatmung habe? Ein bisschen hört man es, oder? So, wir wollten Grönemeyer feiern. Hat den Deutschen Nationalpreis bekommen, ist ausgezeichnet worden, gewürdigt für sein jahrzehntelanges künstlerisches Schaffen und seinen Einsatz für Demokratie, Vielfalt und Zusammenhalt, wie es offiziell heißt.
0: Ja, erinnere mich mal nachher noch an das Stichwort Schnappatmung. Ich habe da mal noch eine Frage.
2: Ja,
0: aber jetzt erstmal der Grönemeyer.
2: Kinder an der Macht. Ja.

0: stelle gerade fest, so wenig hatten wir lange nicht an, während wir auf Sendung waren wie heute.
1: Wie, so wenig hatten wir lange nicht an?
0: Na ja, so luftig.
1: Ach
0: Guten
1: so.
0: Morgen bei Hitradio RTL, hier sind Katja Möckel und Uwe Fischer.
1: Uns wird vielleicht noch weniger, wenn es wärmer wird Richtung Wochenende, ne?
0: Wir bereiten uns langsam auf die Herausforderung vor.
1: Na ja.
0: Ich soll dich erinnern an eine Schnappatmung.
1: Ach so,
0: kennen Sie die Katja Möckel?
1: Ich will das gar nicht so groß aufblasen.
0: Kannst einen wunderbar neugierig machen.
1: Nee, ich will das gar nicht so groß machen, weil es ist eigentlich nur eine Frage so. Nebenbei, weil, wie soll ich das jetzt
0: sagen?
1: Man muss ja mit der Luft haushalten aktuell, wegen der Hitze.
0: Ja.
1: Na, und wir sind ja auf relativ engem Raum.
0: Ach, geht's gegen mich?

0: Ich wollte fragen, hast du gestern irgendwas mit Knoblauch gegessen oder sowas?
1: Ja, tatsächlich, aber schon mittags. Mein Sohn hatte...
0: Das riecht man 5 Meter gegen
1: dich. Mein Sohn hatte gekocht.
0: Es kommt aus jeder Pore heute. Wirklich? Wahrscheinlich entfaltet sich das jetzt erst richtig.
1: Tut mir aber leid.
0: Naja, es bin ja bloß ich.
1: Ich dachte, wenn es... Als Mittagsspeise ist er am nächsten Tag verflogen.
0: Ich wollte jetzt auch nicht das Fenster groß aufreißen, weil...
1: Ich war 5-mal baden und habe 8-mal geduscht und trotzdem, das ist ja interessant. Mhm. Was soll ich denn machen, Mensch? Jetzt in dem
0: ich glaube, was da hilft...
1: Ja, ein Glas Milch.
0: Nee, das hat ja nichts mit deinen Ausdünstungen auf der Haut zu tun, sondern...
1: Wie sieht das aus mit deinen Ausdünstungen auf der Haut?
0: Petersilie hilft, glaube ich. Man soll Petersilie kauen, weil das...
1: Da haben Sie wieder Verständnis, wenn der Rest der Sendung bis um
0: 10,
1: wenn es dann noch mehr nuschelt als ohnehin schon, dann kaue ich gerade ein bisschen auf den Petersilienstrunk rum.
0: Oder Salbei oder irgendwas, ich glaube irgendein Kräuter war das.
1: Ja, wenn Sie noch einen besseren Tipp haben, was liegt denn hier noch?
0: Ich wollte doch einfach nur mal, weißt du, auch nicht nur wegen mir, sondern deinen anderen Mitmenschen.
1: Ich habe mal einen Tipp. Wenn du mir sowas persönlich sagen möchtest, auch anderen Menschen, mach's doch während die Musik läuft, die Menschen Musik hören.
0: Warum? Ist doch menschlich.

7.20 Uhr. Guten Morgen bei Hitradio RTL. Wir haben eine Staumeldung. Die A14 ist dicht. A14 Richtung Halle zwischen Dreieck-Partenaue und Leipzig-Ost. 5 Kilometer Stau, dauert eine Viertelstunde. Grund, ab heute bauen die da. Richtung Halle auf der A14 zwischen Leipzig-Ost und Leipzig-Nordost sind nur noch 2 Spuren. Bis Ende Juli

0: Ja, da spielen wir schnell mal Adele auf Hitradio RTL für Sie. Guten Morgen.
1: Guten Morgen.
0: Bei Katja Möckel und Uwe Fischer, du weißt doch immer alles. Was war denn gestern mit Boris Becker los?
1: Wieso? Ist denn was passiert?
0: Die sollen ihn kurz vor einem Interviewtermin, sollen sie den abgefangen haben mit der Polizei und mit dem Gerichtsvollzieher.
1: Ach so.
0: Und dann haben sie ihm alles wertvoll abgenommen, was er dabei hat. Seine geliebte Uhr weggenommen.
1: Weil ihn seine Ex hat finden lassen. Er zahlt so wenig Unterhalt für den, für den Amadeus.
0: Ja. Okay.
1: Ja. Dann irgendwie hätte man sich ja vielleicht geeinigt, aber wenn man so ein fettes Leben in der Öffentlichkeit führt.
0: Ist das so, ja?
1: So mit neuer Frau und Nachwuchs und sowas. Dann
0: nicht gut.
1: Nee, dann.

0: Machst auf dicke Hose und dann kann das komisch kommen.
1: Muss man schon dann auch dazu stehen. Themen des Morgens, 7:30, Hitradio RTL aktuell.
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14: Mit Anke Wolf. Einen schönen guten Morgen. Den Flughäfen Dresden und Leipzig stehen offenbar Veränderungen für mehr Wirtschaftlichkeit ins Haus. Wie unter anderem die Sächsische Zeitung berichtet, soll in Dresden ein kleineres Terminal gebaut werden und in Leipzig der Check-in-Bereich näher an das Abflugterminal rücken. Nach dem bundesweiten Ausfall sind wieder Züge der Deutschen Bahn unterwegs. Eine Störung im digitalen Bahnfunk GSMR hatte am späten Abend in ganz Deutschland den Verkehr lahmgelegt. IT-Experten konnten das Problem beheben. Die AfD liegt in einer aktuellen Wahlumfrage weiter vor der Union. Im RTL-NTV-Trendbarometer kommt die Partei unverändert auf 27%, während die Union im Vergleich zur Vorwoche um einen Punkt auf 22% zulegt. Bei der Fußball-WM hat Kroatien 1:0 gegen Panama gewonnen. England kam gegen Ghana nur auf ein 0:0. Portugal gewann gegen Außenseiter Usbekistan klar mit 5:0. In Zwickau wurden beim diesjährigen Architekturforum wieder besonders gelungene Bauwerke ausgezeichnet. Den ersten Platz belegte die sanierte Villa Falk. Dahinter kamen ein neuer Innenstadtgarten und das Kaufhaus Schocken.
1: Und wir kommen zum Besten, was wir zu bieten haben.
0: Ja, unser Wetterchen, ne? Das ist besonders gelungen, auch in diesem Juni. Und das ist noch im Ausblick mit 7 Schläfer am Wochenende. Da sage ich nur Halleluja. Da brauchen wir ja gar nicht in Urlaub fahren. Ne? Karibik-Feeling im Kleingarten bei bis zu 34 Grad heute. Aktuell haben wir zwischen 18 und 22. Gewitter sind erstmal in weiter Ferne. Das macht es auch nicht ganz so schwül. Ja, und morgen, unser Donnerstag ähnlich. Freitag gibt es dann so um die 36 Grad. Und am Wochenende läuft die große Hitze dann zur Höchstform auf.
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1: Wichtige Verkehrsmeldung aus Torgau. Fahren Sie bitte nicht Richtung Karl-Marx-Platz, die B87. Da ist ein Laster hängen geblieben, der verstopft alles, steht dort am Karl-Marx-Platz in Torgau. Die A9 Richtung Nürnberg.

0: Zwischen dem Schkeuditzer Kreuz und Großkugel liegen Reifenteile auf der Fahrbahn. A14 Stau Richtung Halle zwischen Dreieck-Partenau und Leipzig-Ost wegen der neuen Baustelle dort. Dauert 20 Minuten länger, bis sich alle eingefädelt haben. Und Blitzer auf der B174 Richtung Chemnitz zwischen Hohendorf und Altenhain. Außerdem auf der B93 Richtung Zwickau kurz vorm Moseler Tunnel und in Chemnitz auf der Pelzmühlenstraße.
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0: Ich hab schon wieder gefeiert. Karibik-Feeling in der Kleingartensparte.
4: Ja.
0: Man muss ihr wirklich mal ein Kompliment machen. Du kannst dieses doch sehr, ich nenne es mal anspruchsvolle Wetter, was da vor uns liegt, was wir auch schon einige Tage haben, so schön an den Mann bringen.
4: Man kann es doch nicht ändern.
0: Noch doppelt so viel Schwung, als man eigentlich hat.
4: Das Beste draus machen.
0: In den Tag fetzt. Und noch passende Musik dazu von Elton John und vom Ronsgebiet. Und da ist hier, wie Arsch auf Eimer passt das. Guten Morgen bei Radio RTL.

0: Es ist 7:41 Uhr. Jetzt wollen wir Ihnen ein bisschen was ins Portemonnaie wieder stecken.
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0: Wer unser Spiel des Tages richtig tippt, bekommt mindestens 100 Euro. Hören wir mal rein, als es gestern Morgen um England gegen Ghana ging. Mirko Schmidt aus Lichtentanne, was tippst du denn? Sieg für wen oder tippst du den Unentschieden? Gehst du auf Risiko?
3: Nee, Sieg für England.
0: Ja, alles andere wäre auch eine Riesenüberraschung, oder?
3: Genau.
0: Tja, das war gestern. Und ich sag's noch mit dem Unentschieden, aber Mirko Schmidt aus Lichtentanne hat also auf Sieg England getippt. Deswegen haben wir heute 200 Euro im Jackpot. Er geht leider leer aus. Unentschieden gegen Ghana, England. Ja. Unser heutiges Spiel des Tages

0: Schweiz gegen Kanada. Wenn Sie das tippen wollen, freuen wir uns. Dann kommt jetzt Ihre Chance. Spiel wird gezeigt heute in der ARD um 21 Uhr. Und Sie sagen uns, gewinnt die Schweiz, gewinnt Kanada oder gibt es wieder ein Unentschieden? Anrufen gerne auf der 0351 5000 2000. 0351 5000 2000. Geht um 200 Euro für Sie.
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7.50 Uhr. Guten Morgen bei Hitradio RTL. Jetzt kommt eine Musik für alle, deren Wasser im Aufstellpool für die Kinder schon blubbert, weil es kocht. Schladitzer Bucht meldet auch übrigens Wassertemperatur von über 24 Grad. Vor der Woche waren es noch 18.

0: mit Sunrise Avenue wünschen wir einen sonnigen Mittwochmorgen hier bei Hitradio RTL und wir sagen auch guten Morgen an einem ganz besonderen Tag heute.
1: Hallo Hitradio RTL, hier ist der Tino aus Schellenberg. Ja, heute ist ein wichtiger Tag, der 24. Juni 26, genau Halbzeit bis Weihnachten. Deshalb feiern wir heute in Schellenberg mit unseren Nachbarn halbes Weihnachten mit frisch gestrichenem Stollen, leckerem Kaffee, dazu Weihnachtsmusik, natürlich der Schwibbogen darf nicht fehlen, wird runtergeholt. Ein bisschen Weihnachtskleidung muss auch mal sein, auch wenn es 30 Grad sind. Ja, eine gute Tradition, schon seit vielen Jahren und ich finde, das ist gut. Vielleicht auch mal was für euch, oder?
0: Natürlich. Und nicht nur hier beim Thilo wird das zelebriert, wo sie heute auch garantiert auf den Weihnachtsmann treffen. Das verraten wir nach 8 hier bei Hitradio RTL.
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7: Mit Anke Wolf einen schönen guten Morgen. Die bundesweite Funkstörung bei der Deutschen Bahn ist zwar behoben, wird wohl aber noch eine Weile zu spüren sein. Am späten Abend herrschte Stillstand auf der Schiene. Die Züge wurden in den Bahnhöfen zurückgehalten. Claudia Wächter berichtet.
8: Riesenfrust bei den Reisenden. Nichts geht mehr. Und viele klagen, wir wurden überhaupt nicht informiert. Zwar hat die Bahn offenbar Taxi- und Hotelgutscheine verteilt, doch mancherorts gab es nicht mehr mal ein freies Zimmer, berichten Gestrandete. Betroffen waren zum Teil auch S- und U-Bahnen, die Deutsche Bahn betreibt. Ursache für das Chaos war eine Störung beim digitalen internen Funksystem der Bahn. Näheres ist dazu bisher nicht bekannt.
7: Den sächsischen Flughäfen geht es ja schon lange nicht gut. Nun soll offenbar mit neuen Betriebskonzepten an der Wirtschaftlichkeit und der Konkurrenzfähigkeit geschraubt werden. Wie Sächsische Zeitung und LVZ berichten, denkt die Mitteldeutsche Flughafen AG darüber nach, in Dresden ein kleineres Terminal zu bauen. Angesichts der Passagierzahlen ist das jetzige einfach zu groß. In Leipzig soll der Check-in näher ans Abflugterminal rücken und die Gepäckabfertigung dadurch einfacher und günstiger werden. Die Hitze hat uns weiter fest im Griff. An vielen Orten in Deutschland und in weiten Teilen Europas werden Rekordtemperaturen gemessen. Heute und morgen erwartet das Bundesamt für Strahlenschutz die höchsten UV-Werte des Jahres, vor allem im Süden Deutschlands. Kinder sollten dann besonders geschützt werden. Wegen der Hitze rufen viele Kommunen außerdem zum Wassersparen auf. Ein Mann aus dem Landkreis Zwickau wollte viel Geld gewinnbringend anlegen, ist im Netz aber auf Betrüger reingefallen. Er hatte laut Polizei bereits im März auf eine Internetwerbung reagiert und in der Folge insgesamt 219.000 Euro auf ein vermeintliches Tradingkonto eingezahlt. Mehr von Gunnar Tichy.
9: Als dem Mann suggeriert wurde, er habe 1 Million Euro erwirtschaftet, wollte er sich einen Teil seines vermeintlichen Gewinns auszahlen lassen. Plötzlich verlangten die falschen Anlageberater Gebühren in fünfstelliger Höhe. Da wurde dem Mann klar, dass er betrogen wurde und er erstattete Anzeige.
7: Heute ist Johannistag, heißt noch 6 Monate bis Weihnachten und Finale bei der Spargelernte, damit sich die Pflanzen erholen können. Dieses Jahr machen das aber nicht alle so, hat uns Spargel- und Erdbeerbauer Ingolf Tautz aus Markranstädt gesagt. Durch den kalten Mai hätten die Pflanzen noch Reserven und man könne die Saison verlängern.
10: Na, da kommen wir wieder zum schönsten, was wir haben heute.
11: Ja, und ich als Kräuterhexe empfehle heute die Extraportion Johanniskraut. Steht jetzt übrigens in voller Blüte, ist ein wunderbares Naturheilmittel und hat jetzt die stärkste Heilkraft und hilft übrigens auch das Nervenkostüm zu beruhigen, auch bei Hitze. Heute kriegt man nämlich

0: bis 34 Grad. Schon jetzt geht es straff auf die 25 in vielen Teilen des Freistaates. Dazu heute fast 14 Stunden Sonnenschein und so geht es dann noch weiter. Wird noch heißer in Richtung Wochenende.
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3: Achtung, bitte auf der A13 Richtung Berlin liegt zwischen Ortrand und Ruhland ein Reifen mitten auf der Fahrbahn. Die A4 Chemnitz Richtung Dresden, Gefahr, Höhe Dreieck Nossen, defekte LKW auf der Standspur, aber da läuft Kraftstoff aus. Es stockt auf der A14 Richtung Halle wegen einer neuen Baustelle ab Leipzig-Ost zwischen Dreieck-Partenau und Leipzig-Nordost 2 Kilometer jetzt Stau. Und 1 Kilometer Stau auf der A17 Richtung Dresden zwischen Pirna und Heidenau. Neue Blitzer in Radebeul auf dem Augustusweg, auf der B6 Richtung Löbau kurz vor Steindörfel und wenn Sie Bad Schandau Richtung Dresden unterwegs sind, am Ortseingang Königstein wird auch geblitzt.
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3: So, was soll ich jetzt raussuchen? Soll ich eine Weihnachtsmusik schon mal raussuchen? Oder wenigstens erstmal eine Kerze oder die Rute? Oder
0: Hemmung.
3: Oder einen großen Jutesack.
0: Du hast bestimmt Hemmung, jetzt Weihnachtsmusik zu spielen, oder?
3: Es wird.
0: Als Musikfischi wäre das eigentlich mal eine Maßnahme.
3: Ich gehe in mich. Also mal gucken, was da wirklich los ist heute.
0: Oder du singst selber.
3: 24. Juni, halbes Weihnachten sozusagen.
0: Ja.
3: Gleich mehr hier bei uns.
0: Der Weihnachtsmann kommt, Achtung.

0: Stop the Rain in the Night. Regen fällt aus. Guten Morgen um 8.13 Uhr.
1: Heute und morgen zumindest kein Regen, kein Gewitter in Sicht. Wir bringen uns bei der Hitze jetzt aber trotzdem auf kühle Gedanken.
2: Wenn ich rauche, meine Nabel.
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2: Ja, der Weihnachtszeit ist
1: ja, genau. In 6 Monaten ist Heiligabend und haben Sie schon vielleicht

0: wieder den Geschmack von Gänsebraten, Rotkohl und Klößen auf der Zunge. Dieses kulinarische Vergnügen gibt's ab heute tatsächlich, und zwar in der Köhlerhütte in Waschleite unter anderem im schönen Erzgebirge. Schon gute Tradition, und deshalb lassen sich die Gäste auch immer was einfallen.
1: Klar, wir haben da also richtige Fans, die da ankommen hier auch mit Weihnachtsmannmütze und mit Geschenken und die das Event auch voll mit uns mitleben. Also nicht nur, dass wir hier Weihnachten demonstrieren mit Räucherkerzeln und Schwibbogen und Gans essen, sondern eben da kommen auch die Leute mit Weihnachtsmannmütze. Und die, die eine Mütze aufhaben oder eben irgendwas Weihnachtliches an sich haben, die bekommen natürlich als Belohnung auch eine Köhlerträne geschenkt von uns.
0: Für Haus- und Hofchef Heiko Köhler immer ein Highlight. Und wer jetzt losbekommt, hat. Für spontane Gäste gibt es nämlich noch freie Plätze im Biergarten. Also guten Appetit bei Gänsebraten und 30 Grad.
2: Und während uns jetzt hier das Wasser im Munde zusammenläuft, damit man es nicht so sabbern hört, darf ich es musikalisch ein bisschen untermalen.
0: Herrlich, ja.

0: Lecker Sendung heute Morgen auf Hitradio RTL mit Katja Möckel und Uwe Fischer, wo es heute Gänsebraten mit Rotkohl und Klößen gibt, haben wir gerade eben schon geklärt und wir bleiben kulinarisch. Dazu brauchen wir jetzt ein Stück gute Butter und Karpfen oder Hering oder was Sie gern mögen.
1: Ja, weil es um den Spruch geht, gib mal Butter bei die Fische. Woher das eigentlich kommt mit dieser Redewendung, weiß unser helles Köpfchen Matthias Drahim.
2: Aha, in 30 Sekunden.
3: Butter bei die Fische klingt ja schon ein bisschen nach Norden. Da kommt auch her der Spruch, nämlich oben von der Küste. Denn da wurde naturgemäß ja auch mehr Fisch als sonst wo gegessen. Und kurz bevor der gebratene oder gebackene Fisch auf den Tisch kam, da wurde noch ein Stück Butter dazugegeben. Aber wirklich erst kurz davor, das war dann nämlich auch gleichzeitig das Zeichen, okay, jetzt muss es losgehen mit dem Essen und das ist ja auch die übertragene Bedeutung. Hier, mach mal los, jetzt reden wir nicht weiter um den heißen Brei rum. Und außerdem konnten sich diese Butter meist nur die reichen Leute leisten, was gleichzeitig auch noch für die nächste Bedeutung steht, so ein bisschen hochachtungsvoll. Ah, jetzt ist es

0: sonnigen Mittwochmorgen wünschen wir hier bei Hitradio RTL. Besondere Situationen erfordern besondere Maßnahmen. Sie kennen diesen Spruch. Wegen der Hitze haben wir derzeit nicht nur eine hohe Brandgefahr in den Wäldern. Auch die Stadt Chemnitz hat jetzt das Grillen in den Parks verboten. Und auch an offiziellen Grillplätzen, die ja auch ausgewiesen sind, darf momentan nicht gegrillt werden.
1: Und geraucht übrigens. Man darf auch nicht mehr öffentlich rauchen, ne?
0: In Chemnitz.
1: In Chemnitz, ja.
0: Das wusste ich noch nicht. Mhm. Auch wichtig, Themen des Morgens, Hitradio RTL aktuell 8:30.
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5: Mit Anke Wolf. Guten Morgen. Wegen einer Störung im digitalen Funknetz der Deutschen Bahn sind am Abend Reisende in ganz Deutschland gestrandet. Das IT-Problem wurde zwar behoben, die Ursache ist aber noch unklar. Im Dresdner Norden gehen die Bauarbeiten für die hochmoderne Chipfabrik von ESMC sichtbar voran. Momentan läuft auf dem Gelände der Hochbau. Bis Ende des Jahres soll das Dach fertig sein. Experten der Social-Media-Kommission der Bundesregierung legen heute Empfehlungen zum Schutz von Kindern und Jugendlichen vor. Es geht unter anderem um ein Social-Media-Verbot oder die Einführung von Altersgrenzen. Die Leipziger Grünen kritisieren die geplante Rodung eines Waldstücks für die Erweiterung des RB-Trainingsgeländes scharf. Sie warnen, dass jeder Baum als wichtige Grünfläche für das Stadtklima in Leipzig unverzichtbar sei. Bautzen hat ein neues Online-Buchungssystem für kommunale Sportstätten freigeschaltet. Vereine, Schulen und auch Privatpersonen können freie Zeiten ab sofort direkt einsehen und reservieren.
6: Und das amtliche Katja Möckel Wetter.
7: Ja, darf ich 30 Grad Wäsche eigentlich auch bei 34 Grad heute aufhängen?
6: Das ist eine gute Frage.
7: Es war jetzt ein richtiger Schenkelklopf. Ich kann keine Witze. Einmal gelacht und dann wieder rein ins Hitzevergnügen heute. Meine Wetterkarte hat sich schon scharlachrot eingefärbt. Schauer und Gewitter heute kein Thema. Also Sonne durchweg und die Temperaturen steigen. Es wird nämlich noch wärmer die nächsten Tage. Dann wahrscheinlich feuerrot.
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6: Und der Blick auf die Straßen. Es ist Stau auf der A17 Richtung Dresden zwischen Pirna und Heidenau, dauert 5 Minuten länger. A38 Halle Richtung Leipzig zwischen Merseburg und Leuna 6 Kilometer Stau und die A38 weiter dann Halle Richtung Leipzig zwischen Rippachtal und Lützen auch 1 Kilometer Stau. Neue Blitzer in Annaberg auf der Robert-Blumen-Straße Richtung Oberwiesenthal. Auf der A38 Richtung Göttingen kurz vor Leipzig Süd und auf der B2 die Markleberger Brücke Richtung Leipzig wieder in der Baustelle.
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6: Ich baue heute bei der Möcklerin im Garten eine Webcam auf und gerade live im Internet, wie die Wäsche schrumpft, wie die Dessous kleiner werden bei 40 Grad im Sonnenschein, wenn sie trocknen. So, das ist wirklich verrückt, die Hitze, da kommt auch die Technik an ihre Grenzen.
7: Findest du ja?
6: Ja, beispielsweise, ich weiß nicht, warum sie bei uns elektrische Rollladen...
7: Die gehen nicht mehr runter.
6: Natürlich nicht, weil sich das Zeug ausdehnt und die verklemmt dann oder auch das Rolltor von der Garage. Manchmal ist Handarbeit besser und manchmal...
7: Was gibt's denn da bei dir zu holen?
6: Das ist
7: in der Garage.
6: Weiß ich nicht, ich komme ja nicht mehr rein.
7: Ach so, ich dachte, es steht offen.
6: Nein, kannst du ja dann auch per Hand notfalls fließen.
7: Ach so, da bist du mit dem Fahrrad heute da?
6: Ich bin gejoggt, gar kein Problem.

0: Guten Morgen bei Hitradio RTL. Wir hoffen, Sie haben gut geschlafen. Es grüßen Katja Möckel und Uwe Fischer.
1: Ja, danke der Nachfrage.
0: Gibt es noch jemanden, der keinen Schlaftracker benutzt oder so eine Schlaf-App? Oder was ist da noch alles? Schlafmatten gibt es auch. Und der neueste Schrei sollen wohl Kuschel-Schlafroboter sein, die praktisch synchron zu deinem Atmen auch atmen.
1: Schläfst du mit Schlafhilfe?
0: Nein, ich helfe mir selbst.
1: Nur eine Frage.
0: Kann toll sein, ohne Frage, wenn Sie da gute Erfahrungen gemacht haben. Aber die Experten sagen, kann auch durchaus nach hinten losgehen, der ganze Kram. Weil das nicht wirklich medizinische Messgeräte sind, sondern halt Wellnessprodukte. Und da kann man sich nicht hundertprozentig darauf verlassen. Also es gibt ja Millionen Menschen, die wirklich ernsthafte Schlafprobleme haben hier in Deutschland. Und die sollten dann wirklich mal lieber zum Arzt gehen, einen ärztlichen Rat einholen und nicht auf diese Geräte vertrauen. So. Außerdem, was ich auch interessant finde, wieder ein neues Wort gelernt, die sogenannte Orthosomnie. Das ist also, wenn du andauernd diese Sachen nutzt und es früh bis spät dich vermisst, dann kann das dazu führen, dass du den Schlaf so zwanghaft optimierst. Ne? Dieser ganze Optimierungswahn, was dann Druck erzeugt und dann fühlst du dich hinterher noch ungesunder und wahrscheinlich auch ein bisschen so, wirst dann unzufrieden mit dir werden, glaube ich.
1: Ich kann dir gerade nicht wirklich folgen, aber wie heißt das Wort?
0: Das ist die Orthosomnie.
1: Orthosomnie. Und was macht die mit mir?
0: Ja, sagen wir es mal so. Die Menschen verlassen sich morgens mehr auf die Bewertung von diesem Gerät als auf ihr Körpergefühl. Also du fühlst dich vielleicht gut, aber das Gerät sagt dir, nicht so gut geschlafen. Und du fühlst dich schlecht, ziehst dich runter. Oder umgekehrt, das Gerät sagt dir, du hast alles toll gemacht, wunderbar. Aber du guckst in den Spiegel und sagst, ich fühle mich eigentlich nicht so. Und dann hörst du nicht mehr auf deinen Körper, sondern aufs Gerät. Mhm. Und das kann eine Schieflage erzeugen.
1: Ach, jetzt habe ich es verstanden.
0: Das finde ich falsch. Ja?
1: Ja.
0: Und jetzt verrat uns mal, was du nimmst. Hast du einen Kuschelroboter? Schlafhilfe?
1: Ich habe hier meinen Aura-Ring und mit dem bin ich eigentlich ganz zufrieden. Also das haut auch hin mit dem Schlaf. Ja.
0: Was sagt er gerade? Wie fühlst du dich?
1: Ich habe ein geringes Schlafdefizit. Also ein bisschen kann ich noch aufholen, aber das gleiche ich aus heute mit Mittagsschlaf.
0: Nickt zu uns jetzt nicht weg bei Musik von Ryan Paris, Dolce Vita auf Hitradio RTL.

8.50 Uhr ist es, 10 vor 9. Ganz schnell zwei neue Blitzer, gemeldet von Hitradio RTL. Der eine steht in Singwitz auf der Mittelstraße und der andere zwischen Riesa und Haida am Schießstand.

0: Mit diesem Song waren die übrigens mal bei Wetten, dass dabei, 1982, wer sich erinnern kann. Karat jetzt auf Hitradio RTL. Und habe ich was verpasst? Die Kaulitz-Brüder, ich denke, die machen jetzt Wetten, dass für immer. Und ich lese heute, die wollen nur eine Sendung machen und dann aussteigen wieder.
1: Im Dezember, ja, das war so.
0: Eine einmalige Sache wird das
1: sozusagen. Ja, war so vorhergesagt, ja.
0: Gut, man kommt gar nicht mal hinterher, lauter Neuigkeiten. Themen des Morgens für Sie um 9, Hitradio RTL aktuell.
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7: Mit Anke Wolf. Einen schönen guten Morgen. Das IT-Problem bei der Deutschen Bahn ist zwar behoben, die Ursache aber noch unklar. Für über 90 Minuten herrschte am Abend deutschlandweit Stillstand auf der Schiene. Ursache war laut Deutscher Bahn eine Störung im digitalen Bahnfunk GSMR. Darüber kommunizieren die Leitstellen mit den Zügen. Mittlerweile herrscht laut Konzern aber wieder normaler Verkehr. Wenn es jetzt Verspätungen und Ausfälle gibt, hätten die nichts mit der Funkstörung aus der Nacht zu tun, hieß es. Den sächsischen Flughäfen stehen offenbar tiefgreifende Einschnitte bevor. Nach Medienberichten betreffen sie die Infrastruktur der Airports. Stella Stürmer berichtet.
8: Nach Informationen von Sächsischer Zeitung und LVZ plant die Mitteldeutsche Flughafen AG in Dresden den Bau eines kleineren Terminals. Das heutige wurde für 4 Millionen Passagiere pro Jahr gebaut. Mit 1,8 Millionen in Spitzenzeiten wurde nicht mal die Hälfte erreicht. In Leipzig wird laut Bericht über die Verlegung des Check-in-Bereichs näher zum Abflugterminal nachgedacht, um den Gepäckprozess einfacher und günstiger zu machen. Mit den neuen Betriebskonzepten sollen die Flughäfen wirtschaftlicher und widerstandsfähiger gegen Marktschwankungen werden.
7: Die Bundesregierung will die Vorschläge der Rentenkommission möglichst vollständig umsetzen. Arbeitsministerin Baas hat im ZDF davor gewarnt, das Gesamtpaket jetzt zu zerreden. Gewerkschaften und Arbeitgeber sehen einzelne Punkte aber kritisch, etwa das geplante Aus für die abschlagsfreie Frührente oder der Minijobs. Der Koalitionsausschuss soll am 1. Juli über den weiteren Fahrplan beraten. Wir schauen zur Fußball-WM. Da hat Kolumbien vorzeitig die K.O.-Runde erreicht. Dominik Schweiger fasst zusammen.
9: Die Südamerikaner haben mit 1:0 gegen Kongo gewonnen. Auch Kroatien darf nach einem 1:0 gegen Panama weiter auf den Einzug ins 16. Finale hoffen. Für Panama ist das Turnier dagegen vorzeitig beendet. England ist gegen Ghana nicht über ein 0:0 Unentschieden hinausgekommen und Portugal feierte dagegen einen deutlichen 5:0 Erfolg gegen Usbekistan. Dabei gingen 2 Tore auf das Konto von Ronaldo. Der 41-Jährige hat damit als erster Spieler überhaupt bei 6 Weltmeisterschaften getroffen.
7: Über 1200 Grundschulkinder gehen heute im Dresdner Zoo auf Lesesafari. Vor den Tiergehegen von Orang-Utans, Löwen oder Erdmännchen sind rund 80 spannende Lesungen geplant. Die Safari ist der krönende Abschluss des Leseförderprogramms Lesestark der städtischen Bibliotheken in Dresden.
10: Und wir lesen weiter, und zwar die Wetterkarte.
11: Ja, und reden von der bislang längsten Hitzewelle der Wettergeschichte in einem Juni. Und noch gibt es kein Ende. Gestern gab es ja wenigstens noch ein paar Schattenwolken. Heute sieht's nicht wirklich danach aus. Sonnenuntergang kurz nach 9:30 heute Abend. Wäre schön, wenn ich das mal erleben könnte. Aber ja, heute bis 34 Grad, morgen ähnlich. Freitag geht's bis an die 36 Grad. Und am Wochenende steht da vorne eine 4.
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10: Achtung bitte, auf der A4 Richtung Görlitz zwischen Burkau und Uist. Gefahr durch einen defekten PKW in der Baustelle, das ist nur eine Spur frei. Ein kleiner Stau auf der A14 Halle Richtung Dresden zwischen Leipzig Nordost und Kleinpösener. Und es stockt auch wieder auf der alten Reichenbacher Straße, die B173 zwischen Reichenbach und der Ortsumfahrung. 10 Minuten etwa. Geblitzt wird in Ebersbach in der Umleitung. Bei der Brücke. Außerdem zwischen Ammelshain und

0: Nauenhof und Blitzer auch in Radebeul auf dem Augustusweg.
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0: So, ich würde dir gerne eine Freude machen, wenn du mir eine Zeit sagst, dann würde ich dich wecken heute Abend nochmal, damit du 21.30 Uhr einmal in deinem Leben einen Sonnenuntergang im Juni erlebst.
3: Ja, das ist die kleine Misere, wenn man so frühzeitig los muss, aber ich muss auf meine mindestens 6 Stunden kommen und dann heißt es auch spätestens 8:30 ins Bett. Das nützt nur nicht.
0: Wie sie es nur macht, dass sie dann gleich schlafen kann, man weiß es nicht. Ja. Sie nicken uns jetzt bitte nicht weg, sondern genießen Roddy Stewart mit Baby Jane auf Hitradio RTL.

0: ist 9:50 Uhr.
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0: Unser Spiel des Tages ist heute Schweiz gegen Kanada. 21 Uhr wird ernst für die Eidgenossen. In der ARD wird gezeigt, die Quoten bei Betano Sportwetten liegen für die Schweiz auf Sieg bei 2,42. Die Kanadier, wenn sie gewinnen, die Quote 3,35 und ein Unentschieden liegt bei 2,92. Und jetzt kommt der Sebastian Rott aus Obergurig zum Zuge. 200 Euro, wenn du richtig tippst. Wer gewinnt oder gibt es ein Unentschieden? Was sagst du?
3: Ich sage Sieg für die Schweiz.
0: Warum?
3: Ja, die haben es auch mal verdient.
0: Ja, aber man muss mal sagen, die Kanadier haben sich aber auch wacker geschlagen, muss man sagen,
3: bisher. Ja, aber man muss ja auch mal ein bisschen mal gucken, wie es weitergeht, ne?
4: Apropos, guckst du jedes Spiel? Also verfolgst du das schon?
3: Also wenn man guckt, wenn man Zeit hat, ja.
4: Okay.
0: Alles relativ ungünstig, ich gebe ehrlich zu. Ich habe auch maximal, also die Deutschlandspiele natürlich, das ist Pflicht, aber ansonsten eher weniger als mehr. Schade. Sebastian!
3: Ja.
0: Da wollen wir mal hoffen, dass du richtig liegst.
3: Ich hoffe auch.
0: Und wir uns morgen

0: früh zur Geldübergabe wieder zusammen telefonieren.
1: Das wäre super.
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9.21 Uhr, Hitradio RTL meldet Stau auf der A38 Halle Richtung Leipzig zwischen Kreuz Rippachtal und Lützen. 4 Kilometer dauert etwa eine Viertelstunde länger.

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1: Auch ein Wahnsinnswerk, Passenger mit Let Her Go. Und jetzt ist es gleich wieder 9:30. Jetzt um diese Uhrzeit sind wir ein bisschen aufgeregt.
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3: Ach, was macht denn deine Strichliste?
1: Na, es ist schon spannend, wie sie jeden Tag entscheiden, immer eine Melodie in zwei verschiedenen Varianten. Heute haben sie die Wahl zwischen Gloria Gaynor und der wunderbaren Stimme von Jimmy Somerville und seinen Communards. Aber es kann nur einen geben, es ist wie beim Highlander. Es kann nur einen geben, den wir spielen gleich hier nach der Werbung, wie sie entschieden haben, auf Hitradio RTL.
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6: Und dann schauen wir noch mal, was uns so erwartet.
7: Ja, heute geht's mit viel Sonne durch den Tag. Wer Abkühlung braucht, springt vom Dreier im Freibad oder geht halt Waldbaden. Ansonsten wird's ordentlich schwitzig bei bis zu 34 Grad. Ja, und Richtung Wochenende dann zunehmend wieder schwüler und noch wärmer.
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6: Es hat gerade einen Unfall gegeben auf der A9 Richtung Nürnberg zwischen Großkugel und Leipzig-West. Sind mehrere Autos ineinander gefahren. Bitte, solange nicht abgesichert ist, Rettungsgasse freihalten für die Fahrzeuge. Dankeschön. Die A4 Richtung Görlitz. Da ist zwischen Burka und Uist ein Fahrzeug in der Baustelle hängen geblieben. Und auf der A38 Halle Richtung Leipzig 2 Kilometer Stau zwischen Rippachtal und Lützen. Und geblitzt wird zwischen Bülitz-Ehrenberg und Lütschena am Pfingstanger. In Chemnitz auf der Stolberger Straße am Hornbach und in Singwitz auf der Mittelstraße.
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6: Unser Schiedsrichter hat abgepfiffen, wie bei der WM auch unser Hit-Duell gewonnen hat. Die allererste Nummer 1 der US-amerikanischen Disco-Charts, die die damals erst gerade erfunden hatten, in einer Zeit, als hierzulande noch niemand wusste, was Diskothek bedeutet. Fun Fact übrigens zu dem Song, der gleich kommt. Als erster hat diesen Song gesungen, kein geringerer als Michael Jackson, mit 12 Jahren damals. Mhm. Und werden wir gleich Michael heute auch nochmal hören, mit Billie Jean nachher, aus aktuellem Anlass. Aber jetzt erstmal Gloria Gaynor mit Never Can Say Goodbye auf Hitradio RTL.

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1: Guten Morgen, Enrico Riedel. Morgen. Glück auf nach Wilkau-Haslau, ja?
2: Hallo.
3: Wir feiern gemeinsam Jubiläum. Guten Morgen.
2: Guten Morgen.
3: Die Bravo wird nämlich 70 in diesem Jahr und am häufigsten auf dem Cover Popstar Michael Jackson. Schätz doch mal, wie oft.
2: Ach du Güte. Also ich würde jetzt vielleicht sagen 12 Mal. Obwohl 30 hast du gesagt, ne?
3: Du hast noch gar nicht gesagt.
1: Aber gedacht, du kannst Gedanken lesen.
2: Nee, dann würde ich lieber sagen 8. 8 Mal, ich denke häufiger nicht.
1: Na, ich bleibe bei 30.
3: Okay. Das

0: Cover zierte 1956 Marilyn Monroe. Erst ging sie in der Zeitschrift rein um Film- und Fernsehgeschichten. 69 kam dann Dr. Sommer dazu. Hast du eigentlich noch eine Bravo?
1: Nee, ich habe keine Bravo mehr.
0: Okay. 1972 gab es die erste Foto Love Story, hieß damals Birgits erste Liebe. Und Michael Jackson auf dem Cover, der King of Pop, schaffte es insgesamt 40 Mal.
1: Ach, da lag ich ja wirklich weit daneben.
0: Auf Platz 2 übrigens die Beatles.
1: Ja gut, das kann ich mir vorstellen bei denen, ja.
2: Ich überlege gerade, was man hier gelesen hat, weil es die Bravo ja nicht gab.
0: Gut, die war
2: das
0: ja
2: neue Leben, Melodie und Rhythmus.
0: Die war ja Schmuggelware, die hast du ja im Westpaket mitbekommen.
2: Wenn du Verwandtschaft hattest, du Privilegierte, dann
0: hatte
2: ja.
0: Hatte ich, ja.
2: So, da war ich jetzt näher dran mit dem Michael Jackson, wa?
0: Ja, du kriegst den Punkt.
1: Ja.
0: Und du, unser schönes Hit Radio RTL Rundum Glücklich Paket.
1: Das ist aber schön, Dankeschön.
0: Na, gerne doch, Enrico. Dann viel Spaß, schöne Woche.
1: Wünsche ich euch auch, Dankeschön.
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0: Despacito.
1: Nein, ich habe gerade nochmal das Despacito-Tanz-Tutorial auf YouTube angemacht und zum wiederholten Male festgestellt, das ist... Also, ich belasse es beim Angucken. Dafür bin ich nicht gemacht. Guten Morgen bei Hitradio RTL.
2: Vielleicht doch mal Tanzschule.
1: Achtung, Unfall wird gerade gemeldet. Unfall in Leubsdorf, Augustusburger Straße dicht und die A72 Richtung Zwickau zwischen Reichenbach und Zwickau auch gerade Unfall passiert.

0: Also von der Musik her, vom Sound her passt das schon ganz gut für diesen Traumtag. Wenn jetzt noch eine Ariane Fiedler käme mit einer tollen Idee.
1: Ta-ta-ta-ta.
0: Das wäre heftig.
1: Ich habe mir überlegt, wir machen mal ein bisschen Kultur. Das kommt ein bisschen zu kurz.
0: Na da.
1: Und zwar, das ist eine gute Idee. Tatsächlich habe ich Tickets für eins der schönsten Konzerthäuser Deutschlands. Und zwar zieht der Sommer ein in der Semperoper Dresden.
0: Wow.
1: Und erwartet was ganz, ganz Tolles. Bleiben Sie auf jeden Fall dran.
2: Da ist es bestimmt doch schön kühl.
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3: Mit Anke Wolf einen schönen guten Tag. Vor der Sommerpause stimmt der Sächsische Landtag heute über ein neues Polizeigesetz ab. Da die schwarz-rote Regierung keine eigene Mehrheit hat, ist sie auf das BSW angewiesen, das als Mehrheitsbeschaffer einspringt. AfD, Grüne und Linke lehnen den Entwurf ab. Das Gesetz sieht unter anderem den Einsatz von KI bei der Videoüberwachung von Kriminalitätsschwerpunkten vor, sowie eine automatische Kennzeichenerkennung bei der Suche nach gestohlenen Fahrzeugen. Das Bundesamt für Strahlenschutz erwartet heute und morgen die höchsten UV-Werte des Jahres. Sonnencreme ist für jeden, der draußen ist, das Produkt der Stunde. Vor allem Kinder sollten geschützt werden, um Folgeschäden zu vermeiden, heißt es. Wegen der Hitze wird in vielen Kommunen dazu aufgerufen, Wasser zu sparen. Der Deutsche Wetterdienst rechnet mit Temperaturen von bis zu 39 Grad. Nach einem Wildunfall war die A72 Richtung Chemnitz in der Nacht stundenlang gesperrt. Laut Polizei hatte ein unbekannter Lkw-Fahrer bei Zwickau West eine Rotte Wildschweine erfasst und war weitergefahren. Ein nachfolgendes Auto prallte in die Kadaver. Der Fahrer blieb unverletzt. Die Polizei fahndet nach dem Lasterfahrer, der an der Unfallstelle ein Kennzeichen verlor. Im Dresdner Norden gehen die Bauarbeiten für eine hochmoderne Chipfabrik sichtbar voran. Das Milliardenprojekt ist ein Gemeinschaftsvorhaben des taiwanesischen Halbleiterkonzerns TSMC, Bosch, Infineon und NXP. Christian Kreutsch ist Präsident des europäischen Ablegers ISMC.
4: Aktuell sind wir sehr stark damit beschäftigt, die Dachkonstruktion einzubringen. Das sind große Stahlträger, über 100 Tonnen schwer. Wir haben dort vier 650-Tonnen-Kräne im Einsatz, die diese Dachkonstruktion aufs Dach heben, dort verschrauben, sodass wir zum Jahresende dann hoffentlich melden können, dass die Fabrik wasserdicht ist, sodass wir mit dem Innenausbau beginnen können.
3: Mitten im mexikanischen Dschungel haben Archäologen eine bisher unbekannte Stätte der Maya entdeckt. Der Ruinenkomplex stammt aus der Zeit zwischen 600 und 900 nach Christus. Gefunden wurden unter anderem ein 13 Meter hoher Pyramidentempel, palastartige Gebäude und Wasserkanäle. Um die Fundstätte zu erreichen, mussten die Forscher zunächst einen kilometerlangen Weg durch den Regenwald freischlagen.
5: Das Hitradio RTL Sachsenwetter gibt's heute mit Sonne bis zum Abwinken 13 bis 16 Stunden. Scheint sie, kaum Wolken dazu am blauen Himmel. 30 bis 34 Grad heute maximal. Morgen wird's dann zum Teil schon recht schwül. 36 Grad Top-Temperatur. Wieder viel Sonne anfangs. Später kommen dann auch mal ein paar dichtere Wolken dazu. Trocken aber nochmal. Und ab Freitag und am Wochenende weiter ordentlich Hochsommer. Dabei sind dann aber einzelne Hitzegewitter möglich.
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5: Auf der A4 Chemnitz Richtung Erfurt, zwischen Gera Langenberg und Rüdersdorf, ein defekter LKW auf der Standspur. Dann haben wir die A4 Chemnitz Richtung Dresden, zwischen Dresden-Altstadt und Neustadt. Vorsicht bitte, es liegen Spanngurte auf der Fahrbahn. In der Weiterfahrt A4 Dresden Richtung Görlitz, zwischen Burkau und Uist, eine Autopanne in der Baustelle, da ist eine Spur nur frei. A9 Leipzig Richtung Nürnberg, ein Unfall mit mehreren Fahrzeugen zwischen Großkugel und Leipzig-West. Die A72 Plauen Richtung Zwickau, hier mit Personen an der Fahrbahn zwischen Reichenbach und Zwickau West aufpassen. Und in Leubsdorf, Augustusburger Straße, ein Unfall. Hier sind aktuell beide Fahrtrichtungen blockiert. Blitzer stehen auf der B2 in Leipzig auf der Agrabrücke. Dann Ebersbach in der Umleitung, 30er Zone, Höhe der Brücke auch. Dann Garnelli zwischen Böhlitz-Ehrenberg und Lütschena am Pfingstanger, kurz nach der Brücke, versteckt im Gebüsch. Es blitzt zwischen Ammelsheim und Naunhof unter der Autobahnbrücke. Dann zwischen Riesa und Haida am Schießstand, Chemnitz, Pelzmühlenstraße Richtung Pelzmühle, der Superblitzer. Und noch auf der Stolberger Straße aufgepasst, Höhe Hornbach, stadteinwärts.
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1: Juhu, Mittwochvormittag hereinspaziert und damit sie nicht durchhängen bei der Wärme, gleich was zum Aufdrehen. Billy Idol gibt's mit Rebel Yell nach Michael Patrick Kelly und den Bengals.
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6: Eine Minute nach 11:30 am Mittwochvormittag und gefühlt nicht ein Wölkchen am blauen Himmel. Überall knallt die Sonne. Dazu haben wir 28 Grad jetzt in Döbeln. Wir haben 27 Grad in Eilenburg und derzeit 25 in Schöneck. Und schön warm weiter wird's werden, bis zu 34 Grad. Heute, wer es ein bisschen kühler mag, der macht sich vielleicht auf dem Pichtelberg gemütlich bei nur 26 Grad. Also es gibt, wenn überhaupt, nur so ein paar dünne Schleierwolken heute mal über den Tag. Wird auf jeden Fall trocken bleiben, auch morgen geht's nochmal so weiter. Temperaturen dann aber schon bis zu 36 Grad. Und ab Freitag und am Wochenende noch heißer, dann braut sich an der einen oder anderen Stelle aber auch wieder so ein Hitzegewitter zusammen.
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6: Wir schauen auf die Straßen A4 Chemnitz Richtung Erfurt. Eine LKW-Panne zwischen Gera-Langenberg und Rüdersdorf. Dann die A4 Chemnitz Richtung Dresden mit Spanngurten zwischen Dresden-Altstadt und Neustadt. Vorsicht! Weiter auf der A4 Dresden Richtung Görlitz zwischen Burkau und Oist. Eine Autopanne, das Ganze noch in der Baustelle. Eine Spur ist nur frei. Es hat einen Unfall gegeben auf der A9 Leipzig Richtung Nürnberg zwischen Großkugel und Leipzig-West. Dann waren Personen auf der A72 Plauen Richtung Zwickau zwischen Reichenbach und Zwickau West und in Leubsdorf auf der Augustusburger Straße momentan Vollsperrung nach einem Unfall. Blitzer stehen auf der B2 in Leipzig auf der Agrarbrücke, dann Ebersbach in der Umleitung in der 30er-Zone bei der Brücke, außerdem zwischen Böhlitz-Ehrenberg und Litschena am Pfingstanger kurz nach der Brücke, zwischen Amelsheim und Nauenhof unter der Autobahnbrücke, zwischen Riesa und Heider am Schießstand. Wurden noch?
9: Hallo, hier ist der Brizi aus Pirna. Ich wollte gerne einen Blitzer melden. Yep. Und zwar aus Pirna kommend in Richtung Doberzeit-Lohmen wird an der Weißen Taube geblitzt bzw. gelasert. Schönen Tag euch. Ciao, ciao.
6: Wünsch mal auch, Britzi. Danke fürs Melden. Und in Chemnitz aufgepasst. Pelzmühlenstraße Richtung Pelzmühle und Stolberger Straße Höhe Hornbach stadteinwärts.
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Mike and the Mechanics auf Hitradio RTL. Damit schönes Bergfest heute. Und zur Feier des Tages habe ich jetzt was ganz Besonderes für Sie. Sommer in der Dresdner Semperoper. Und das klingt so.

0: Viva la Vida, a Tribute to Frida Kahlo ist das. Eine Mischung aus Tanztheater und Musical, bei der es um das Leben der Künstlerin Frida Kahlo geht. Das alles in der zauberhaften Kulisse der Semperoper zu sehen und zu erleben. Vor allem vom 14. bis 26. Juli. Tickets gibt es natürlich da, wo es Tickets gibt. Und Achtung, ich habe hier welche liegen, mit denen sie so richtig ganz, ganz nah vorne mit dran sind. Am Orchester und der Bühne. Und dafür können Sie gerne jetzt anrufen. 0351 5000 2000. 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

0: Shakira beim großen WM-Finale auch wieder live zu erleben. Hier gehört bei Hitradio RTL mit Underneath Your Clothes. Und Vorsicht, wir müssen dringend mal auf die Straßen schauen. A4 Dresden Richtung Görlitz. Gefährliche Situation in der Auffahrt Dresden-Altstadt. Hier liegen Spanngurte und Reifenteile auf der Fahrbahn. Bitte Vorsicht, hat uns Alex gemeldet. Lieben Dank. Und weiter auf der A4 zwischen dem Dreieck Dresden-Nord und Hermsdorf in Richtung Görlitz. Metallteile. Bitte gut aufpassen.
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8: Mit Anke Wolf einen schönen guten Tag. Ende des Monats

0: Läuft der Tankrabatt aus. Um Unternehmen dauerhaft zu entlasten, fordert die IHK Chemnitz jetzt von der Politik einen Kurswechsel. Weg von ineffektiven Kurzzeitinstrumenten hin zu dauerhaften Korrekturen bei Steuern und Abgaben. So sollten zum Beispiel die Stromsteuer gesenkt und der Ladestrom vergünstigt werden, damit alternative Antriebe wirtschaftlicher werden, sagte IHK-Geschäftsführer Witschers der Freien Presse. Den sächsischen Flughäfen geht es ja schon lange nicht gut. Nun soll offenbar mit neuen Betriebskonzepten an der Wirtschaftlichkeit und der Konkurrenzfähigkeit geschraubt werden. Wie Sächsische Zeitung und LVZ berichten, denkt die Mitteldeutsche Flughafen AG darüber nach, in Dresden ein kleineres Terminal zu bauen. Angesichts der Passagierzahlen ist das jetzige einfach zu groß. In Leipzig soll der Check-in näher ans Abflugterminal rücken und die Gepäckabfertigung dadurch einfacher und günstiger werden. Wie Kinder und Jugendliche online besser geschützt werden können, dazu legt heute die Social-Media-Kommission ihre Empfehlungen vor. Im Mittelpunkt stehen Altersgrenzen und strengere Regeln für Plattformen. Die SPD spricht sich für ein Verbot von Diensten wie Instagram oder TikTok für Kinder unter 14 Jahren aus. Die Union plädiert dagegen für Altersgrenzen bei Angeboten mit besonders suchtfördernden Funktionen wie Algorithmen oder Push-Nachrichten. Für den Neubau der Rettungswache in Stolpen ist der Rohbau fertig. Jetzt wurde auf der Baustelle Richtfest gefeiert. Die Arbeiten gehen planmäßig voran. Neben einer modernen Fahrzeughalle entstehen auch Aufenthalts- und Ruheräume für die Einsatzkräfte des ASB. Die Kosten belaufen sich auf 2,5 Millionen Euro und werden über die Krankenkassen refinanziert. Für die deutsche Fußballnationalmannschaft geht's heute ins Abschlusstraining. Danach fliegt das Team von Julian Nagelsmann nach New York. In der Nähe findet morgen das dritte WM-Gruppenspiel gegen Ecuador statt. Thomas Bremser berichtet.
1: 27 Grad und Sonne erwartet das deutsche Team in der Weltstadt New York. Es soll nicht der letzte Abstecher sein, denn im Stadion in East Rutherford findet auch das Finale statt. Bis auf Nico Schlotterbeck sind alle Spieler fit. Der Bundestrainer muss sich entscheiden, auf wie vielen Positionen er sein Team verändern will. Gut möglich, dass Topscorer Dennis Undav mal von Anfang an ran darf.
0: Die Partie wird morgen Abend um 22 Uhr angepfiffen.
2: Das Hitradio RTL Sachsenwetter und da gibt's viel Sonne und zwar bis in den späten Abend rein. Vielleicht mal ein paar dünne Schleierwolken, das war's auch schon. Es wird durchweg trocken bleiben und Temperaturen liegen zwischen 30 und 34 Grad. Morgen geht's mit reichlich Sonne weiter, ab Nachmittag kann's auch mal stärker bewölkt sein. Dann nochmal trocken bis zu 36 Grad und noch schwülheißer dann Richtung Wochenende und am Wochenende selbst. Es bleibt bei viel Sonne, dann aber auch bei einzelnen Hitzegewittern.
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2: Achtung, A4 Dresden Richtung Görlitz. In der Auffahrt Dresden-Altstadt liegen Spanngurte und Reifenteile und im weiteren Verlauf zwischen dem Dreieck Dresden-Nord und Hermsdorf Metallteile auf der Fahrbahn. A9 Leipzig Richtung Nürnberg, hier zwischen Großkugel und Leipzig-Westen Unfall mit mehreren Fahrzeugen und da hat sich jetzt auch noch ein Folgeunfall ereignet. Bitte Vorsicht. A14 Dresden Richtung Halle, 4 Kilometer Stau im Moment zwischen Kleinpösner und Leipzig-Ost. Nordost, das heißt für Sie 17 Minuten Zeitverlust. B169 zwischen dem Abzweig nach Hohenwussen und dem Abzweig nach Schmorren. Da sind Bergungsarbeiten im Gange, deswegen für beide Richtungen nur eine Spur abwechselnd frei. Es klemmt auf der B169 auch zwischen Riesa und Döbeln am Abzweig Ostrau nach einem Unfall und kein Durchkommen nach einem Unfall in Leubsdorf auf der Augustusburger Straße. Die neuesten Blitzer, B2 Leipzig auf der Agrabrücke, dann Bautzen, Nikolaus-Otto-Straße, in Görlitz, Kastanienallee, an der Abfahrt zum Kühlhaus Richtung Beinhübel. Zwischen Pirna und Doberzeit wird an der Weißen Taube gelasert und der Superblitzer in Chemnitz, Pelzmühlenstraße Richtung Pelzmühle.
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2: Jawohl, und wir starten hier mit Filmmusik aus den 80ern in die neue Stunde. Aus dem Tanzfilm mit der legendären getragenen Wassermelone. Bill Medley gibt's mit The Time of My Life jetzt.
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0: mit Snap.
1: Snap von Rosalyn hier gehört. 4:04 am Mittwochvormittag. Hitradio RTL ist an ihrer Seite. Es ist weiterhin Vorsicht geboten auf der A4 Dresden in Fahrtrichtung Görlitz. In der Auffahrt Dresden-Altstadt, da liegen Spanngurte und Reifenteile. Bitte Vorsicht. Und weiter zwischen dem Dreieck Dresden-Nord und Hermsdorf Metallteile auf der Fahrbahn. Der neueste Blitzer, der wurde eben vom Frank entdeckt. Lieben Dank. A4 Chemnitz Richtung Görlitz. Auch und zwar in der Abfahrt Dresden-Neustadt sehr schwer zu sehen wohl. Da ist Tempo 80. Wir gucken gleich ganz genau auf die Straßen und danach haben wir das hier. Für ihre Sommerfrische aus dem Radio, die Pet Shop Boys. Ist sehr wieder That's the way life is. 80er, 90er, 100% Sachsen-Sound hier. Bei Hitradio RTL.
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2: Hier ist das Radio RTL mit dem Blick auf Sachsenwetter und die aktuellen Temperaturen. Wir haben 28 Grad in Bad Elster, auf dem Fichtelberg derzeit 22 Grad und 29 sind es in Radebeul. Kurz davor die 30 zu knacken und bis zu 34 sind heute noch drin. Die Sonne scheint kräftig und das bis zum Abend. Höchstens mal so ein paar dünne Schleierwölkchen kommen im Laufe des Tages dazu. Nachts dann auch weiter trocken, 20 bis 14 Grad und morgen geht es bis auf 36 Grad schon rauf. Dazu wieder ordentlich Sonnenschein. Ab dem Nachmittag kann es vorübergehend auch mal ein paar Quellwolken geben. Regen ist erstmal noch nicht in Sicht. Der kann dann am Wochenende kommen, denn die Temperaturen steigen. Also es wird noch heißer. Deswegen auch einzelne Hitzegewitter nicht ausgeschlossen.
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1: So, der Blick auf die Straßen. A4 Chemnitz Richtung Erfurt. Ein defekter LKW steht zwischen Gera Langenberg und Rüdersdorf auf der Standspur. Dann haben wir die A4 Dresden Richtung Görlitz in der Auffahrt Dresden Altstadt mit Spanngurten und Reifenteilen. Entwarnung kommt von der A4 Dresden Richtung Görlitz zwischen Dreieck Dresden Nord und Hermsdorf. Da sind die Metallteile beseitigt, haben sie wieder freie Fahrt. A9 Leipzig Richtung Nürnberg. Hier hat es jetzt mehrere Unfälle schon gegeben zwischen Großkugel und Leipzig West. Bitte Vorsicht. A14 Dresden Richtung Halle, 4 Kilometer Stau und eine gute Viertelstunde mehr einplanen zwischen Kleinpösner und Leipzig Nordost. Dann haben wir die B160 und zwar zwischen Riesa und Döbeln mit einem Unfall am Abzweig Ostrau und auf der S106 Salzenforst Richtung S119, Höhe der A4, Anschlussstelle Salzenforst, steht ein kaputter LKW. Achtung! Die neuesten Blitzer. A4 Chemnitz Richtung Görlitz in der Abfahrt Dresden Neustadt, das Tempo 80. B104 74 zwischen Marienberg und Chemnitz wird an der Schallschutzwand geblitzt. Danke an Manuela. B178N zwischen Löbau und Oberkunnersdorf. Dann B180 und zwar kurz nach der Ampel Richtung Altenburg in Kriebitsch und in Meuselwitz. Ortsausgang gegenüber vom Aldi Richtung Altenburg auch. Danke an Mike. Es blitzt in Glauchau auf der Auerstraße in der 30er-Zone. Dann Bautzen, Nikolaus-Otto-Straße in Görlitz-Kastanienallee an der Abfahrt zum Kühlhaus Richtung Weinhübel und gelasert wird von Pirna nach Doberzeit an der Weißen Taube.
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0: Roxette und The Look hier auf Hitradio RTL aus dem Jahr 89 und gar nicht mehr so weit bis zum nächsten Hitradio RTL 80er Wochenende. Immer Freitag um 14 Uhr geht's los. Sie bestimmen mit ihren Wunschhits mit, was läuft. 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Machen Sie sowas von mit und Michaela hat noch was.
1: Ich möchte Blitzer melden auf der Dürerstraße in Dresden Richtung Einwärts.
0: Wissen Sie Bescheid? Vielen lieben Dank und allen unterwegs gute Fahrt. Kommen Sie alle gut durch den Mittwoch. Jetzt mit Dasha und Austin auf Fit Radio RTL.

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14: Mit Anke Wolf einen schönen guten Tag. Von der Großstörung bei der Deutschen Bahn waren bis zu 100.000 Reisende betroffen. Davon geht der Fahrgastverband Pro Bahn aus. Bundesverkehrsminister Schnieder sagte, sollte es sich um Probleme mit Hardware-Komponenten oder Updates handeln, müsse die Bahn sich so aufstellen, dass sich das nicht wiederhole. Am späten Abend war der Bahnverkehr deutschlandweit für fast 2 Stunden lahmgelegt. Fast 5 Monate nach dem tödlichen Angriff auf einen Zugbegleiter hat heute vor dem Landgericht Zweibrücken der Prozess gegen einen 26-Jährigen begonnen. Die Staatsanwaltschaft wirft ihm vor, den Schaffner bei einer Fahrkartenkontrolle so schwer verletzt zu haben, dass dieser später im Krankenhaus starb. Die Tat hatte bundesweit Entsetzen ausgelöst und eine Debatte über die Sicherheit von Zugpersonal und

0: zunehmende Gewaltbereitschaft angestoßen. Das Landesumweltamt hat für viele sächsische Flüsse offiziell Niedrigwasser registriert. Demnach führt inzwischen die Hälfte der landesweit 149 überwachten Pegel deutlich zu wenig Wasser. Betroffen sind neben der Elbe in Dresden auch die Freiberger Mulde sowie die Pleiße und die Parthe im Raum Leipzig. Eine Biene hat in Oschatz für einen Unfall gesorgt, nachdem ihn das Insekt gestochen hatte. Überfuhr gestern ein 63-jähriger LKW-Fahrer das Stoppschild an einer Bahnschranke und krachte in der Folge mit der Döllnitzbahn zusammen. Die Schmalspurbahn war zum Glück nur langsam unterwegs und es wurde auch niemand verletzt. Aber die Bahn entgleiste, es entstand hoher Schaden. Wie hoch ist aktuell noch unklar. Während sich viele später auf Freibad, den Badesee oder den Gartenpool freuen, hat man im Erzgebirge heute Weihnachten im Kopf. Vielerorts feiert man die Halbzeit bis zum Fest. Cindy Einhorn.
1: Hier in Seifen beispielsweise startet heute der Weihnachtsengel 16.30 Uhr die Countdown-Uhr. Sie zählt rückwärts die Tage, Stunden, Minuten und Sekunden bis zur Christmette in der Seifner Bergkirche. In der Köhlerhütte und im Kurhotel 2008 in Bad Schlema wird die Halbzeit ganz serviert. Und in Schwarzenberg gibt's am Nachmittag einen weihnachtlichen Stadtspaziergang mitten im Sommer mit Türmer Gerd Schlesinger.
2: Ja, schon die Gedanken daran kühlen ein bisschen ab angesichts der aktuellen Temperaturen. Knapp an die 30 Grad. Wir haben 29 Grad in Großenhain. Wir haben 26 Grad in Geier und 29 Grad in Boxberg. Temperaturen auf jeden Fall über 30 Grad sind heute drin. 34 Grad an der Spitze können es werden. Und trocken wird es auch bleiben. Bis zum Abend gibt es Sonne, vielleicht mal ein paar dünne Wolken. Aber die machen nichts. Völlig harmlos ziehen die erstmal durch, auch morgen noch und ab Freitag und am Wochenende. Da kann es auch mal wieder nass werden, da sind auch Hitzegewitter nicht ausgeschlossen, denn die Temperaturen steigen weiter, morgen bis 36 Grad, am Wochenende noch heißer. So, dann gucken wir mal, was auf den Straßen los ist. A9 Nürnberg Richtung Leipzig. Achtung, Achtung, am Rastplatz Pörstental Ost. Da liegt ein Greifvogel auf der Fahrbahn. A14 Dresden Richtung Halle. Hier aktuell 3 Kilometer Stau zwischen Kleinpösner und Leipzig Ost. Eine Viertelstunde Zeitverlust. Wir haben die A17 Dresden Richtung Prag zwischen der Möglitztalbrücke und der Abfahrt Pirna. Da wird heute gebaut, deswegen ist eine Spur nur frei. A38 Richtung Göttingen in der Baustelle zwischen Großpösner und der B2 Markleberg, ein defekter LKW. Eine Spur ist gesperrt, deswegen staut sich hier. Brauchen Sie mindestens 20 Minuten länger. Und auf der S106 Salzenforst Richtung S119 in Höhe der A4 Anschlussstelle Salzenforst, ein defekter LKW. A4 Chemnitz Richtung Görlitz wird geblitzt in der Abfahrt Dresden-Neustadt bei Tempo 80. Außerdem B174 von Marienberg nach Chemnitz an der Schallschutzwand. B180, hier stehen Sie einmal am Ortsausgang Meuselwitz Richtung Altenburg und in Kriebitsch, kurz nach der Ampel Richtung Altenburg. B178N zwischen Löbau und Oberkunnersdorf. In Glauchau ist es die Auestraße, 30er-Zone. Gelasert wird von Pirna nach Doberzeit an der Weißen Taube. Und Michaela hat den neuesten Blitzer verpetzt in Dresden auf der Dürerstraße stadteinwärts.

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1: Einen schönen Mittwochmittag, nicht irgendeiner. Der 24. Juni, Halbzeit, war auch Thema heute Morgen. Haben Sie das hier mitbekommen?
2: Wir bringen uns bei der Hitze jetzt aber trotzdem auf kühle Gedanken.
3: Darf ich es musikalisch ein bisschen untermalen?

0: getan. Sie haben es gespielt. Und zwar voll in ganzer Länge. Das machen wir jetzt nicht. Sie überlegen einfach für sich selbst, was sie mit diesem Tag, mit dem Wissen, das in einem halben Jahr Heiligabend ist, anfangen.
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0: So, eins nach halb eins, Hitradio RTL mit dem schwitzigen Sachsenwetter. 30 Grad haben wir in Dahlen, 30 Grad in Lunzenau und aktuell auch 24 Grad in Altenberg. Temperaturen bis zu 34 Grad sind heute drin. In der Nacht geht's runter auf 20 bis 14 Grad. Morgen dann weiterhin reichlich Sonne. Ab Nachmittag, da können die Wolken ein bisschen mehr werden, die können mal ein bisschen dicker sein, haben aber, wie es aussieht, noch kein Regen dabei. Den gibt's dann übers Wochenende mal vereinzelt. Auch Hitzegewitter sind drin, denn es wird noch heißer. So, der Blick auf die Straßen. Achtung bitte, auf der A4 Chemnitz Richtung Erfurt zwischen Gera Langenberg und Rüdersdorf ein defekter LKW. Dann liegt ein Greifvogel auf der A9 Nürnberg Richtung Leipzig, Höhe des Rastplatzes Pörstental Ost auf der Fahrbahn. A38 Richtung Göttingen, da auch Probleme durch eine LKW-Panne und zwar in der Baustelle zwischen Großpösner und der B2 Markleberg. Eine Spur ist gesperrt, deswegen staut sich's hier. Auf der S106 Salzenforst Richtung S119 Höhe der A4 Anschlussstelle Salzenforst, ein defekter LKW. Es ist die Ortsdurchfahrt Gösen, die Dorfstraße, voll gesperrt wegen eines Feuerwehreinsatzes. Und jetzt noch eine Meldung frisch von der A9 Leipzig Richtung Nürnberg zwischen Naumburg und Reußig, ein defekter PKW auf der Standspur. Blitzer stehen auf der A4 Chemnitz Richtung Görlitz in der Abfahrt Dresden-Neustadt, dann A17 Dresden Richtung Prag zwischen Heidenau und Pirna. B174 von Marienberg nach Chemnitz an der Schallschutzwand. B178N zwischen Löbau und Oberkunnersdorf. Es blitzt auf der B180, einmal am Ortsausgang Meuselwitz, gegenüber vom Aldi Richtung Altenburg. Und außerdem haben wir noch Blitzer stehen in Kriebitsch auf der B180, kurz nach der Ampel Richtung Altenburg. Der Superblitzer in Leipzig, Permoser Straße stadteinwärts. Und noch jemand was?
1: Hallo, liebes Hitradio RTL-Team, hier ist der Niels. Ich habe einen Blitzer für euch. Und zwar der Superblitzer, der steht weiterhin in Gersdorf auf dem Siedlerberg in der 30er Zone, ziemlich weit unten, wenn man von der B180 runterkommt. Einfach langsam fahren, ansonsten gibt es dort ein Fotoshooting.
0: Na, hat man aber auch nur einen Versuch, ne? Dankeschön, Nils. Und in Dresden aufgepasst, Dörrerstraße stadteinwärts.
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0: 80er, 90er, 100% Sachsen-Sound mit U2 und With or Without You. Damit einen schönen, sonnigen, sommerlichen Mittwochmittag. Wir haben es 1:15. Ja, was als kleiner Social-Media-Gag begann, ist mittlerweile ein nationales Versprechen. Jamie Leveling, der hatte vor der WM sein Profilbild mit der legendären Dreiecksfrise von Ronaldo aus dem Jahr 2002 versehen. Gemeint ist der brasilianische Ronaldo, der trug damals die 9. Leveling trägt sie jetzt beim DFB-Team.
1: Ich habe ja mein Profilbild geändert vor der WM, ja, mit dieser Ronaldo-Frisur. War eigentlich ein Spaß oder als Spaß gedacht, aber... Ja, mittlerweile hat es so viel Aufmerksamkeit bekommen, dass auch der echte Ronaldo mir ein Trikot geschenkt hat und ja, hat mich sehr gefreut. Wenn wir das Finale gewinnen, dann mache ich mir die Frisur auf jeden Fall. Das ist ein Versprechen an Deutschland, wenn man das so sagen kann.
0: Also Deutschland hat ein Versprechen in der Hinterhand, falls das mit dem Titel klappt. Und da wird sich sicherlich auch jemand finden, der ihm die Frisur so schön macht wie Ronaldo damals 2002.

Purple Disco Machine mit Dopamin auf Hitradio RTL. Achtung bitte auf der A4 Erfurt Richtung Dresden zwischen Limbach-Oberfrohna und Chemnitz-Mitte. Da liegen Metallteile auf der Fahrbahn und ein Reifen auf der A9 Leipzig Richtung Nürnberg zwischen Weißenfels und Naumburg.

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1: Mit Janis Müller. Guten Tag. Von der Großstörung bei der Deutschen Bahn waren bis zu 100.000 Reisende betroffen. Davon geht der Fahrgastverband Pro Bahn aus. Bundesverkehrsminister Schnieder sagte, sollte es sich um Probleme mit Hardware-Komponenten oder Updates handeln, müsse die Bahn sich so aufstellen, dass sich das nicht wiederhole. Am späten Abend war der Bahnverkehr deutschlandweit 2 Stunden lang lahmgelegt. Ein illegaler Böller ist im Treppenaufgang eines Mehrfamilienhauses in Chemnitz explodiert. Deshalb mussten Polizei und Feuerwehr gestern zur Scheffelstraße ausrücken. Die Wucht der Detonation war so groß, dass ein Fenster zu Bruch ging und eine Tür beschädigt wurde. In einer Wohnung wurden eine Frau, ein 11-jähriger Junge und ein 11 Monate altes Baby verletzt. Sie kamen ins Krankenhaus. Die Polizei sucht nun nach dem Verursacher. Im Dresdner Norden wächst eine hochmoderne Chipfabrik in die Höhe. Der taiwanesische Halbleiterkonzern TSMC investiert

0: gemeinsam mit Bosch, Infineon und NXP in das Megaprojekt und will bis Ende kommenden Jahres mit dem Bau fertig sein. Momentan läuft auf dem Gelände der Hochbau. Christian Keutz ist Präsident des europäischen Ablegers ESMC.
1: ESMC wird am Ende etwa 2000 Mitarbeiter haben. Wir sind aktuell noch ein sehr kleines Team, über 100 Mitarbeiter. Das heißt, wir haben noch viele offene Stellen, die wir dann entsprechend besetzen werden, wenn es dann auch ein Stück weit näher an den Start der Fabrik Ende nächsten Jahres geht. Wir haben eine eigene Website, www.esmc.eu. Dort werden alle offenen Stellen ausgeschrieben, kann man sich gern bewerben.
0: Viele junge Menschen in Europa sehen weniger positiv in die Zukunft als noch vor 10 Jahren. Das zeigt die TUI-Jugendstudie, für die mehr als 8000 Menschen befragt wurden. Unter anderem zeigt sich, dass die 16- bis 26-Jährigen unzufriedener werden mit dem Funktionieren der Demokratie im jeweiligen Land. Und nur ein Viertel der jungen Menschen in Europa glaubt, dass es ihre Generation einmal besser als die ihrer Eltern haben wird. 8 Restaurants im Freistaat konnten ihre Michelin-Sterne verteidigen. Das geht aus der aktuellen Ausgabe des berühmten Guide Michelin hervor. Die Sterneküche bleibt damit in Leipzig unter anderem mit dem Frida, in Dresden mit dem Elements oder dem San Andreas in Auerbad Schlema erhalten. Das Restaurant Juwel in Schirgiswalde-Kirschau ist diesmal hingegen nicht mehr dabei. Die Betreiber hatten eine kreative Pause eingelegt.
2: Das Hitradio RTL Sachsenwetter. Und da legt zumindest die Sonne keine Pause ein. Und die Temperaturanzeige, die verfärbt sich hier auf dem Radar gerade von Orange auf Rot. Es ist heißer geworden. An vielen Stellen steht die 30. Zum Beispiel in Leisnig, Kamenz oder Freital. Dazu kaum ein Wölkchen am blauen Himmel. Das ist überall trocken. Das wird es auch bleiben, auch in der Nacht. Tiefstwerte dann bei 20 bis 14 Grad. So, und morgen geht es dann rauf bis auf 36 Grad stellenweise. Reichlich Sonne bis zum Abend. Ab dem Nachmittag kann es vorübergehend mal ein bisschen stärker bewölkt sein, wohl aber noch trocken ab Freitag und am Wochenende. Da ist dann mit einzelnen Hitzegewittern wieder zu rechnen, denn es wird noch heißer. Achtung, Achtung, A4 Erfurt Richtung Dresden. Zwischen Limbach-Oberfrohna und Chemnitz-Mitte liegen Metallteile rum. A9 Leipzig Richtung Nürnberg, ein Reifen. Zwischen Weißenfels und Naumburg auf der rechten Spur. Dann klemmt es auf der A14 Dresden Richtung Halle. Hier brauchen sie eine knappe Viertelstunde länger. Zwischen Kleinpösener und Leipzig-Nordost aktuell 3 Kilometer Stau. A38 Richtung Göttingen in der Baustelle zwischen Großpösener und der B2 Markleberg. Ein defekter LKW sorgt auch für Stau. Es ist eine Spur gesperrt und dann auf der S106 Salzenforst Richtung S119 ein weiterer kaputter LKW in Höhe der A4 Anschlussstelle Salzenforst. Blitzer stehen frisch auf der A17 Dresden Richtung Prag zwischen Heidenau und Pirna, danke an Ruby. Dann Gersdorf am Siedlerberg, 30er-Zone, Dresden, Dürerstraße stadteinwärts und der Superblitzer in Leipzig, Permoser Straße stadteinwärts.

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1: Ja, und damit kühlen wir uns ab und springen in den Mittwochnachmittag rein. 80er, 90er, 100% Sachsen-Sound zum Start. Jetzt Kim Wilde mit Cambodia.
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1: Braunhof, 31 Grad, in Boxberg 30 genau, bis zu 34 sind heute drin. Sonne satt bis zum Abwinken, bis zum Abend. Da kommen höchstens mal so ein paar schönen Wetterwolken zur Deko mit dazu. Nichts mit Regen, auch in der Nacht bleibt das trocken. 10 bis 14 Grad dann und ab morgen wird es weiter heißer. Also bis zu 36 Grad zum Donnerstag. Ab dem Nachmittag ein paar mehr Quellwolken, aber Regen und Gewitter. Dann, wie es aussieht, erst so ab Freitag und am Wochenende. Dann nämlich auch die meiste Zeit viel Sonne. Aber eben noch heißer, deswegen einzelne Hitzegewitter nicht ausgeschlossen. A4, Chemnitz Richtung Erfurt. Es steht zwischen Gera-Langenberg und Rüdersdorf ein defekter LKW. Achtung! Und A4 Erfurt Richtung Dresden zwischen Limbach-Oberfrohna und Chemnitz-Mitte. Hier liegen womöglich noch Metallteile rum. Dann die A9 Leipzig Richtung Nürnberg mit einem defekten PKW zwischen Naumburg und Treusig. A14 Dresden Richtung Halle. 4 Kilometer Stau sind angesagt zwischen Kleinpösner und Leipzig Nordost. 16 Minuten dauert es, bis sie durch sind. Und so lange dauert es auch gerade auf der A38 Halle Richtung Leipzig zwischen Bad Lauchstädt und Merseburg Süd. Dann Achtung, mehrere Bretter sind verloren gegangen. B172A Richtung Pirna in der Überfahrt von der B172N und der A17 Anschlussstelle. Bitte gut aufpassen und dann wird geblitzt. A17 Dresden Richtung Prag zwischen Heidenau und Pirna, Gersdorf am Siedlerberg und Leipzig der Superblitzer auf der Permoser Straße. So, und das ist noch frisch hier eben reingekommen. Dresden Donauer Straße zwischen Langer Weg und Michaelisstraße ein Unfall. Die Fahrbahn ist hier in diese Richtung jetzt voll gesperrt.
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Nach Billie Eilish geht's hier weiter mit Midnight Oil aus den 80ern und noch zweimal schlafen, dann wartet hier das nächste 80er-Wochenende bei Hitradio RTL und es warten Tickets auf Sie, Tickets für die Störtebeker Festspiele auf der schönen Ostseeinsel Rügen und obendrauf checken wir Sie für 2 Nächte im Cliff Hotel Rügen Resort und Spa ein. 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
1: Mit Jannis Müller. Guten Tag. Ein 17-jähriger Mopedfahrer ist im vogtländischen Irfersgrün ums Leben gekommen. Laut Polizei war der Jugendliche gestern Abend mit seiner MZ in einer Kurve gestürzt. Eine Autofahrerin, die ihm entgegenkam, konnte den Crash nicht mehr verhindern. Anwohner eilten dem Verletzten zu Hilfe, er starb aber noch am Unfallort. Die Autofahrerin erlitt einen Schock und wurde betreut. Nach der Bahnstörung gestern gibt es Neuigkeiten. Der Tausch einer technischen Komponente beim Funksystem hat nicht geklappt. 2 Stunden standen alle Züge still. Rund 100.000 Reisende waren betroffen. Fiona Reinhardt.
2: Während der Bahnverkehr nach und nach wieder ins Rollen kommt, hagelt es Kritik an der Deutschen Bahn. Dieser Vorfall zeige mal wieder, wie veraltet die Bahnsysteme sind, sagt der Vorsitzende des Verkehrsausschusses im Bundestag. Währenddessen sind Sicherheits- und IT-Experten auf Fehlersuche. Als Ursache werde ein fehlerhaftes Update der Deutschen Bahn vermutet.
1: Der Bahnhof in Markranstädt im Landkreis Leipzig bekommt einen neuen Fahrstuhl. Wie die Deutsche Bahn jetzt mitgeteilt hat, soll der Bau nächste Woche starten. Kommendes Jahr soll der Aufzug stehen. Damit sollen Ein-, Aus- und Umstiege bequemer werden, vor allem für eingeschränkte Passagiere sowie für die mit viel Gepäck, Fahrrädern oder Kinderwagen. Geschätzte Kosten rund 2,7 Millionen Euro. Das Bahnprojekt Stuttgart 21 könnte nun umgetauft werden in Stuttgart 31. Der Konzern verschiebt die Inbetriebnahme des Tiefbahnhofs in der Schwabenmetropole um weitere 5 Jahre. Die Angaben stammen von Teilnehmern des Verkehrsausschusses des Deutschen Bundestages. Es soll aktuell größere Herausforderungen bei der Digitalisierung geben, heißt es. Sachsens Sterneküche bleibt auf Erfolgskurs. 8 Restaurants haben ihre Michelin-Sterne verteidigt.
3: Die ausgezeichneten Häuser verteilen sich über den ganzen Freistaat. In Leipzig etwa das Frieda, das Stadtpfeifer und das Cultivo. In Dresden wurden das Heide

0: Brand, das Elements und das Genussatelier bestätigt. Außerdem gehören das St. Andreas in Aue-Bad Schlema und das Atelier Sanssouci in Radebeul weiter zur Sterne-Gastronomie. Die Auszeichnung gilt international als eine der wichtigsten in der Spitzengastronomie. Der oder die Sterne müssen jedes Jahr auf der sogenannten Guide Michelin Gala bestätigt werden, sonst sind sie wieder weg. Stella Stürmer, Nachrichtenredaktion.
1: So, dann kommen wir mal zur Hitze, zu Claudi und dem Wetter.
2: Und da haben wir im Moment kaum Wolken am Himmel, fast überall blauen Himmel, 30 Grad, Top-Temperatur. An einigen Orten haben wir auch die 31 schon geschafft. Das könnten noch bis zu 34 Grad werden über Nachmittag. In der Nacht dann 20 bis 15 Grad, wird nicht mehr ganz so frisch wie in der vergangenen Nacht. Und auch tagsüber werden die Temperaturen jetzt eigentlich nur noch steigen. Morgen gibt es bis zu 36 Grad. Auch das Wochenende wird sehr sonnig, meistens trocken sein. Und erst zu Ende des Wochenendes werden wir dann Gewitter erwarten.
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1: Dann gucken wir auf die Straßen. Hitradio RTL meldet A14 Leipzig Richtung Dresden zwischen Rastplatz Mühlenberg Süd und Abfahrt Döbeln Nord. Defekter LKW in der Abfahrt. Vorsicht Ölspur. A14 Dresden Richtung Halle zwischen Kleinpösner und Leipzig Ost 4 Kilometer Stau. Dresden Richtung Leipzig zwischen Döbeln Nord und Leisnig 2 Kilometer Stau. Die A72 Chemnitz Richtung Zwickau zwischen Chemnitz Süd und Stolberg Nord 1 Kilometer stockend. Und Leipzig Richtung Chemnitz zwischen Rochlitz und Penig Reifenteile auf der Fahrbahn. Vorsicht. Es blitzt Gersdorf am Siedlerberg 30er-Zone, Pirna Bahnhofstraße in beiden Richtungen. Direkt am Edeka, hier ist 30. Und Dresden, die Boderitzer Straße Richtung Mockritz, ein grauer Caddy.
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1: Wenn Sie ein Maiskolben sind, gehen Sie in den nächsten Tagen einfach nicht raus.
2: Ja, das könnte böse enden. Also als Maiskolben bleiben Sie drin.
1: Ja, bitte. So. Der Rest immer ein bisschen für Abkühlung sorgen.
2: Ja, ein bisschen Deo drunter.
1: Flasche und dann, Wasser.
2: Ja,
1: und los geht's. Wir sind bei Ihnen. Richard Marx, Leoni und die Avavons. Für die Maiskolben tut's mir leid.

0: Richard Marx, einer der ganz großen Hits von ihm, Angelia. Ist übrigens beim Essen im Restaurant eingefallen, der Hit.
1: Ihm
0: selber, ja. Und damit das nicht vergisst, und da gab es ja noch nichts in den 80ern, ist er schnell zum Telefon gerannt durchs Restaurant, hat sich zu Hause angerufen und sich das selbst auf den Anrufbeantworter gesummt.
1: Oh,
0: tschüss,
1: cool.
0: Richard.
1: Schön.
0: Ja, schöne Geschichte, finde ich ja auch. Hitradio RTL, es ist Mittwoch. Wir beantworten sehr gerne und täglich Ihre Hörerfragen im Aha in 30 Sekunden. Hier kommt die nächste.
1: Na, und Yvonne und André aus Machern haben sich an uns gewandt und wollen gerne mal wissen, woher der Spruch kommt, nur mal Butter bei die Fische.
0: Nur mal los.
1: Und das klären wir, nämlich unser helles Köpfchen Matthias Drahim.
2: Aha, in 30 Sekunden. Butter bei die Fische klingt ja schon ein bisschen nach Norden. Da kommt auch her der Spruch, nämlich oben von der Küste. Denn da wurde naturgemäß ja auch mehr Fisch als sonst wo gegessen. Und kurz bevor der gebratene oder gebackene Fisch auf den Tisch kam, da wurde noch ein Stück Butter dazugegeben. Aber wirklich erst kurz davor, das war dann nämlich auch gleichzeitig das Zeichen, okay, jetzt muss es losgehen mit dem Essen. Und das ist ja auch die übertragene Bedeutung. Hier, mach mal los, jetzt reden wir nicht weiter um den heißen Brei rum. Und außerdem konnten sich diese Butter meist nur die reichen Leute leisten. Was gleichzeitig auch noch für die nächste Bedeutung steht, so ein bisschen hochachtungsvoll. Ah, jetzt ist es komplett. Da ist ja sogar Butter bei die Fische.

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8: So, auch wenn es gleich wunderbare, prima Musik gibt, nicht so dolle rumhampeln, nicht so dolle tanzen, nur leicht mit dem Kopf nicken zu Falco, Roxette und Bad Boys Blue. Warum, sagt Claudi?
9: Weil es immer wärmer wird, also im Moment aber noch eine trockene Hitze, immerhin. Wir haben heute im Laufe des Nachmittags dann 32 bis 34 Grad. In der kommenden Nacht 20 bis 15 Grad, da freut sich manch einer wahrscheinlich schon drauf. Ansonsten geht das weiter mit steigenden Temperaturen. Morgen bis 36, Freitag bis 37 Grad. Und sehr warm wird dann insgesamt das Wochenende. Das ist meistens erstmal noch sonnig. Irgendwann rauschen dann hier Schauer und Gewitter auch mal durch.
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8: Wir gucken auf die Straßen. Hitradio RTL meldet A14 Leipzig Richtung Dresden zwischen Rastplatz Mühlenberg Süd und Abfahrt Döbel Nord. Defekter LKW und Ölspur. A14 Dresden Richtung Halle zwischen Kleinpösner und Leipzig Ost 3 Kilometer Stau. Dresden Richtung Leipzig zwischen Döbel Nord und Leisnig 3 Kilometer Stau. Dann die A72 Chemnitz Richtung Zwickau zwischen Chemnitz Süd und Stolberg Nord 3 Kilometer Stau. Und Leipzig Richtung Chemnitz zwischen Rochlitz und Penig haben wir Reifenteile auf der Fahrbahn. Es blitzt Pirna Bahnhofstraße in beiden Richtungen am Edeka. Hier ist 30, Dresden-Boderitzer Straße Richtung Mockritz und die B95 Ortsausgang an.

0: Annaberg-Buchholz Richtung Oberwiesenthal.
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0: Falco und Rock Me Amadeus, hier ist das Radio RTL, Mirko und Claudi, wir haben es 3:45. Es ist Halbzeit übrigens, bis Weihnachten, heute ist der 24.06.
1: Ja, die Weihnachtshalbzeit, ne?
0: Ja, und der Weihnachtsstream übrigens von Hitradio RTL, der steht Ihnen jederzeit nonstop das ganze Jahr zur Verfügung an unserer Hitradio RTL App.
1: Wir können mal rein in den Weihnachtsstream.
0: Pointers ist das.
1: Santa Claus is coming to town. Ja, schön.
0: Warum also, gibt es diesen Weihnachtsstream das ganze Jahr, weil es den ganze Jahr Leute gibt, die den anhören?
1: Ja.
0: Das ist wirklich so.
1: Wir sehen das an den Streamingzahlen, dass der doch immer wieder auch geklickt wird, das ganze Jahr über. Und heute vielleicht ein bisschen öfter als sonst. Genau, Weihnachtshalbzeit, die wird auch im Erzgebirge tatsächlich richtig gefeiert heute. In Seifen startet dann der Weihnachtsengel 16.30 Uhr die Countdown-Uhr.
0: Geil.
1: Da gucken wir nach Schwarzenberg, da gibt es am Nachmittag einen weihnachtlichen Stadtspaziergang mit dem Türmer Gerd Schlesinger. Und man kann natürlich auch weihnachtlich essen. In der Köhlerhütte Fürstenbrunn zum Beispiel oder im Co-Hotel-Restaurant 2008 in Bad Schlema, da wird die Halbzeit ganz serviert.
0: Ganz geht immer.
1: Das stimmt, das finde ich auch. Man könnte direkt eigentlich, man hätte heute eine machen können oder vielleicht machen sie eine. Ist nur ein bisschen schwierig, gerade den Ofen über mehrere Stunden laufen zu lassen bei der Hitze, oder? Oder bringt das was, wenn man die in eine Tüte legt und für ein paar Stunden in die Sonne legt?
0: Langsam ist niedrig gar.
1: Ja, am Ende draußen bei den Temperaturen, das müsste doch gehen, oder?
0: Ja, klar geht das. 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
8: Mit Janis Müller. Guten Tag. Von der Großstörung bei der Deutschen Bahn waren bis zu 100.000 Reisende betroffen. Davon geht der Fahrgastverband Pro Bahn aus. Bundesverkehrsminister Schnieder sagte, sollte es sich um Probleme mit Hardware-Komponenten oder Updates handeln, müsse die Bahn sich so aufstellen, dass sich das nicht wiederhole. Am späten Abend war der Bahnverkehr deutschlandweit 2 Stunden lang lahmgelegt. Ein illegaler Böller ist im Treppenaufgang eines Mehrfamilienhauses in Chemnitz explodiert. Deshalb mussten Polizei und Feuerwehr gestern zur Scheffelstraße ausrücken. Die Wucht der Detonation war so groß, dass ein Fenster zu Bruch ging und eine Tür beschädigt wurde. In einer Wohnung wurden eine Frau, ein 11-jähriger Junge und ein 11 Monate altes Baby verletzt. Sie kamen ins Krankenhaus. Die Polizei sucht nun nach dem Verursacher. Im Dresdner Norden wächst eine hochmoderne Chipfabrik in die Höhe. Der taiwanesische Halbleiterkonzern TSMC investiert gemeinsam mit Bosch, Infineon und NXP in das Megaprojekt und will bis Ende kommenden Jahres mit dem Bau fertig sein. Momentan läuft auf dem Gelände der Hochbau. Christian Kreutz ist Präsident des europäischen Ablegers ESMC.
9: ESMC wird am Ende etwa 2000 Mitarbeiter haben. Wir sind aktuell noch ein sehr kleines Team, über 100 Mitarbeiter. Das heißt, wir haben noch viele offene Stellen, die wir dann entsprechend besetzen werden, wenn es dann auch ein Stück weit näher an den Start der Fabrik Ende nächsten Jahres geht. Wir haben eine eigene Website, www.esmc.eu. Dort werden alle offenen Stellen ausgeschrieben, kann man sich gern bewerben.
8: Viele junge Menschen in Europa sehen weniger positiv in die Zukunft als noch vor 10 Jahren. Das zeigt die TUI-Jugendstudie, für die mehr als 8000 Menschen befragt wurden. Unter anderem zeigt sich, dass die 16- bis 26-Jährigen unzufriedener werden mit dem Funktionieren der Demokratie im jeweiligen Land. Und nur ein Viertel der jungen Menschen in Europa glaubt, dass es ihre Generation einmal besser als die ihrer Eltern haben wird. 8 Restaurants im Freistaat konnten ihre Michelin-Sterne verteidigen. Das geht aus der aktuellen Ausgabe des berühmten Guide Michelin hervor. Die Sterneküche bleibt damit in Leipzig unter anderem mit dem Frida, in Dresden mit dem Elements oder dem San Andreas in Auerbad Schlema erhalten. Das Restaurant Juwel in Schirkeswalde-Kirschau ist diesmal hingegen nicht mehr dabei. Die Betreiber hatten eine kreative Pause eingelegt.
10: So, hier gibt es keine kreativen Pausen. Claudi gibt alles mit dem Sachsenwetter.
11: Oh, das geht aber hier vorwärts in Sachen Temperaturen. Wir steigen täglich an. Im Moment haben wir 32 Grad, schaffen eventuell an einigen Orten heute noch 34 Grad. Es ist alles trocken bei uns. Auch die nächsten Tage erstmal, morgen dann bei bis zu 36 Grad. Ab Freitag wird es übers Wochenende noch wärmer. Ganz schön heiß. Irgendwann entlädt sich das alles. Wahrscheinlich am Sonntag, das ist so ein bisschen der Plan jetzt, oder Richtung Montag, Dienstag. Und da wird es dann auch wieder ein bisschen frischer.
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1: Jetzt Radio RTM meldet A13 Berlin Richtung Dresden zwischen Thiendorf und Radeburg. 1 Kilometer Stau. Leipzig Richtung Halle auf der A14 Höhe Schkeuditz Metallteile auf der Fahrbahn. Dresden Richtung Leipzig zwischen Döbel Nord und Leisnig. 2 Kilometer Stau und die A72 Chemnitz Richtung Zwickau. Zwischen Chemnitz Süd und Stolberg Nord 5 Kilometer Stau. Es blitzt Ebersbach die Georgswalder Straße, in Görlitz Heilige Grabstraße stadtauswärts und B87 Eilenburg Richtung Leipzig in Jesewitz.
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1: Ich bin mir jetzt nicht ganz sicher, ob der gleich kommende Agathe Bauer-Song das Richtige für so einen warmen Mittwochnachmittag ist. Aber ja.
4: Wieso meinst du? Also vielleicht.
1: Ich finde es rein thematisch, finde ich es schwierig.
4: Ah ja. Ja, Inhalt ist, es wird jetzt ein kleines bisschen eklig, aber nur ein kleines bisschen.
1: Also wenn du sagst, es wird ein kleines bisschen eklig, ist es schon fast wieder süß. Ja. So gibt's gleich nach Tears for Fears, Prince Idle Joe und Eric Carmen. Da wird es ein kleines bisschen eklig.

0: interessant übrigens. Früher hätte ich gesagt, everybody wants to rule the world. Ja, ich würde die Welt würde ich auch gerne mal kurz regieren. Mhm. Ein paar Sachen ändern so. Wenn ich jetzt aber sehe, was da meine Kollegen werden, denke ich so, ach nee, lass mal.
1: Ja?
0: Macht ihr mal.
1: Okay.
0: Ja.
1: Also dann doch lieber nicht. Nee, nicht dann, gleich die ganze Welt.
0: Nee, nicht gleich die ganze Welt. Vielleicht nur so ein Dorf, so ein kleines oder was weiß ich. So, jetzt regieren wir hier bei Agathe Bauer.
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0: Ich sag's jetzt schon mal, wenn Sie Fan von Robbie Williams sind, ist das heute nichts für Sie. Mhm. Es geht um die großen und kleinen musikalischen Missverständnisse und eigentlich habe ich es ja heute schon fast verraten.
1: Wir machen es ein kleines bisschen, also es wird ein kleines bisschen eklig jetzt,
0: ja.
1: Denn wir hören uns jetzt den Verhörer von René Hoffmann aus Wiedemar an. Es geht um Angels von Robbie Williams.
0: Ist die Nummer, mit der er sich wieder aus dem Sumpf zurückgeholt hat, sozusagen. Das ist sein All-Time-Best-Hit.
1: Stimmt.
0: Geht nach wie vor noch steil und ist der Höhepunkt eines jeden Robbie Williams-Konzertes.
1: Ja, echt schön. Und bei Minute 1,20 hört René aber, dass der Robbie da singt, wenn er Kotze kocht.
0: Ja, ja, klar.
1: Ja, wenn man das hören will, das ist, also eigentlich liegt einem das total fern, ne? Aber in Renés Hirn ist das irgendwie reingekrochen, wenn er Kotze kocht.
0: Ja, ja. Es wird langsamer übrigens nicht besser.
1: Nee. Singt's lässig, ne? Wenn er Kotze kocht. Also, schöner Verhörer, René, danke.
0: Grüße. Eine Romanvorlage will. Der Kotzekocher, der neue Fitzek-Roman.
1: Das weiß ich. Grüße nach Wiedemar, das war wild. Und wenn Sie auch mal so einen schönen Verhörer haben, da freuen wir uns. Über WhatsApp können Sie den gerne herschicken. 0351 5000 2000.
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9: Glenn Medeiros gleich mit Nothing's Gonna Change My Love For You. Wir haben Mr. Big mit To Be With You und Baltimore knallt uns voll vor die Stirn. Tarzanboy.
10: Schön.
9: Temperaturen sind ähnlich, oder?
10: Ja, so Dschungel? Die knallen auch. Also diese Hitzeblase, die wabbert so langsam von Frankreich hier zu uns rein und bringt uns immer weiter steigende Temperaturen. Heute so zwischen 32 und 34 Grad am Nachmittag. Wir haben in der Nacht dann mit 20 bis 15 Grad und ab morgen dann 36 Grad tagsüber. Das steigern wir am Wochenende noch so Richtung 40 Grad. Es ist erstmal alles sonnig und trocken. Schauer und Gewitter erwarten wir eher Richtung Sonntag, wahrscheinlich eher Anfang der Woche. Kommen Sie rein.
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9: Gucken wir auf die Straßen. Hitradio RTL meldet A4 Chemnitz Richtung Dresden zwischen Dreiecknossen und Wilsdruf Bergungsarbeiten rechte Spur gesperrt. Dresden Richtung Erfurt zwischen Chemnitz-Glösau und Kreuz Chemnitz 3 Kilometer Stau. A13 Dresden Richtung Berlin zwischen Ortrand und Ruhland Reifenteile auf der rechten Spur. Und Berlin Richtung Dresden zwischen Thiendorf und Radeburg 1 Kilometer Stau. A14 Leipzig Richtung Halle Höhe Schkeuditz Metallteile auf der Fahrbahn und Dresden Richtung Leipzig zwischen Döbeln Nord und Leisnig 2 Kilometer stockend. Und dann noch die A72. Chemnitz Richtung Zwickau zwischen Chemnitz-Rottluff und Stolberg Nord 6 Kilometer Stau. Aktuelle Blitzer lauern in Herold, Schopauer Straße am Friedhof, B87 Eilenburg Richtung Leipzig in Jesewitz und Rossendorf die B6 Richtung Radeberg.
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0: Glenn Medeiros, Nothing's Gonna Change My Love For You. Ich habe mir gedacht, Glenn Medeiros, der muss ja schon mindestens uralt sein. So mit so,
1: mindestens
0: so,
1: uralt.
0: So buntes Hemd und so die Brusthaare ein bisschen draußen, so eine leicht getönte Sonnenbrille, weißt du? Hä? Der hat heute Geburtstag.
1: Ja.
0: Der wird 56.
1: Oh, okay, da war er sehr jung, als er das damals gesungen hat.
0: Ja,
1: hier,
0: ich hätte jetzt wirklich, als mich gefragt, hätte ich gesagt, ja, es muss um die 70 sein. Nee, wird heute 56, Glenn Medeiros.
1: Na, Glückwunsch.
0: Ist geboren am 24. Juni 1970.
1: Junger
0: so.
1: Hirsch.
0: Hm? Ja, junger Hüpper. Dankeschön.
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0: So, dann geht's heute los mit dem letzten Gruppenspieltag. Da gibt's um Mitternacht eine Partie, die könnte auch für uns hier, für Deutschland, höchst relevant werden. Mhm. Da geht es Brasilien gegen Schottland.
1: Ja, also die Brasilianer natürlich klar favorisiert, ne? Aber am Ende Schottland könnte noch irgendwie unser 16-Finalgegner werden.
0: Okay.
1: Also da doch nochmal mit hingucken. Ansonsten, Deutschland ist bei der Fußball-WM ja schön auf Kurs, muss man mal sagen. Nur an einem Spieler, ich weiß nicht, wenn Sie so gucken in größerer Runde, ein Name fällt immer wieder, meistens ein bisschen negativ besetzt, wird gebotzt, Leroy Sané.
0: Na, jedes Mal, wenn es heißt, wie heißt der, Julian Nagelsmann, ja, der Trainer, bringt jetzt Leroy Sané. Oh.
1: Ja, steht ja meistens schon mit auf dem Platz. Aber ja, es ist, also an ihm scheiden sich so ein bisschen die Geister. Ich weiß, er hat auch viele Fans. Aber jetzt hat sich ausgerechnet sein Konkurrent auf der Position, Jamie Leveling, für ihn stark gemacht und ein Plädoyer auf der DFB-Pressekonferenz abgegeben.
3: Ich glaube, wir sollten, oder die Medien oder Deutschland, wir sollten nicht immer auf einen Spieler gehen oder auf zwei Spieler und versuchen, die schlecht zu machen, sondern wir sollten froh sein, ja, dass er für uns spielt, dass er Leistung bringt und da ist. Wir sind ein Team, deswegen wird über keinen schlecht geredet und das sollten wir auch als Deutschland nicht machen.
0: Mhm. Ja, da hat er recht, der Jamie. Ja. Ich würde aber trotzdem noch mal gerne über Leroy Sané reden. So, die Nationalmannschaft macht sich heute auf den Weg nach New York. Mhm. Dort dann morgen das letzte Vorrundenspiel gegen Ecuador. Der Gruppensieg ist ja im Prinzip klar.
1: Ja.
0: Das haben wir ja eingetütet, das Ding.
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14: Mit Janis Müller. Guten Tag. Verhandlungstag 2 im Raser-Prozess gegen Sachsens Kultusminister Konrad Clemens. Heute stand der gegen ihn im Zusammenhang mit seiner Raserfahrt im September 2023 erhobene Vorwurf des Kennzeichenmissbrauchs im Raum. Nach Auffassung des Richters durften die Kennzeichen nur bei der Erfüllung hoheitlicher Aufgaben verwendet werden. Dagegen erklärte der Verteidiger, Clemens habe die Tarnkennzeichen nutzen können. Eine entsprechende Bescheinigung habe er mitgeführt. Der Prozess wird fortgesetzt. Das Bahnprojekt Stuttgart 21 könnte nun umgetauft werden in Stuttgart 31. Der Konzern verschiebt die Inbetriebnahme des Tiefbahnhofs in der Schwabenmetropole um weitere 5 Jahre. Die Angaben stammen von Teilnehmern des Verkehrsausschusses des Deutschen Bundestags. Es soll aktuell größere Herausforderungen bei der Digitalisierung geben, heißt es. Starke Raucher im Alter von 50 bis 75 Jahren können sich seit April eine neue Lungenkrebsvorsorgeuntersuchung von ihrer gesetzlichen Krankenkasse bezahlen lassen. Sachsen ist dabei, den Weg dafür zu ebnen.
15: Wie die Landesdirektion mitteilte, wurden Anfang Juni die ersten Genehmigungen erteilt. Die Behörde ist deshalb gefragt, weil das Screening mittels Computertomographie erfolgt und bevor radiologische Praxen oder Krankenhäuser diese Untersuchung anbieten dürfen, benötigen sie die Erlaubnis des Referates Strahlenschutz. Ziel der Untersuchungen ist es, Tumore früher zu entdecken und so die Heilungschancen deutlich zu verbessern. Bisher waren solche Screenings nur bei einem konkreten Krankheitsverdacht oder in Notfällen möglich. Gunnar Tichy, Nachrichtenredaktion.
14: Die Reiselust ist ungebrochen. Fast 2 von 3 Bundesbürgern planen in diesem Jahr einen Sommerurlaub. Das teilte das Institut für Tourismusforschung mit. Gut 60% beabsichtigen demnach in den kommenden 3 Monaten mindestens eine Urlaubsreise zu unternehmen. Der Anteil derer, die Urlaub in Deutschland machen oder im Ausland, ist fast gleich groß. Sachsens Teichwirte erhalten rund 4,4 Millionen Euro für eine naturnahe Bewirtschaftung. Damit soll der zusätzliche Aufwand für den Erhalt der historischen Teichlandschaften ausgeglichen werden. Geld bekommen 95 Betriebe und Naturschutzverbände. Damit verbunden sind Auflagen wie zum Beispiel ein angepasster Fischbesatz oder die Unterstützung der ökologischen Karpfenproduktion auf rund 500 Hektar.
16: Wir kommen zum Sachsenwetter, das kommt von Claudia.
17: Schon warm, ne? Aber das.
16: Ist schon warm, ja.
17: Aber das war es auch noch nicht. Also, da geht noch was. Im Moment haben wir so zwischen 32 und 33 Grad. 34 könnten es heute werden, die kommende Nacht. Auch immer wichtig, 20 bis 15 Grad, das geht. Und dann morgen 36 Grad so als Top-Temperatur. Freitag 37, Samstag
16: 40.
17: Ja, stellenweise. Also wir erreichen das nicht überall und ich hoffe, Sie sitzen dann so ein bisschen im Schatten und genießen dort den Sommer und haben es dann nicht ganz so schwitzig heiß. Gewitter erwarten wir auch, wahrscheinlich dann so Richtung Anfang der Woche, da geht das los.
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1: Dann gucken wir uns das Treiben auf den Straßen mal an. A4 Chemnitz Richtung Dresden zwischen Dreieck Nossen und Wilsdruff. 5 Kilometer Stau. Dresden Richtung Erfurt zwischen Chemnitz, Klößau und Kreuz Chemnitz 3 Kilometer Stau. Die A9 Leipzig Richtung Berlin zwischen Schkeuditzer Kreuz und Wiedemar. Vorsicht, Reifenteile auf der Fahrbahn. A72 Chemnitz Richtung Zwickau zwischen Chemnitz, Rottloff und Stolberg Nord. 6 Kilometer Stau. Und es blitzt B87 Eilenburg Richtung Leipzig in Jesewitz. Rossendorf die B6 Richtung Radeberg und Herold-Schopauer Straße am Friedhof.
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1: Und dann wünschen wir Ihnen einen stressfreien selbigen. Wie gesagt, ich kann es nur noch mal wiederholen. Hoffentlich ein schattiges Plätzchen in Ventilator, der funktioniert in der Nähe.
4: Oder so ein Fächer oder so ein Sprühnebel, so ein Vernebler irgendwie.
1: Stabiles Deo und was zu trinken. Ja, und die Musik kommt von uns.
4: Das machen wir.
1: Bruce Springsteen, Cyril und The Real Life.

0: gefühlvoller Boss. Am Mittwochnachmittag, 16:45 Uhr. Hier gerade RTL, Mirko und Claudi hier und My Hometown noch im Ohr. Jetzt gucken wir mal ein bisschen zurück in die Charts. Heute vor 37 Jahren. Hm. Für mich musikalisches Erweckungserlebnis, wo ich gedacht habe, Alter, was ist das denn? Wo kommt der denn auf einmal her und was ist das für eine Musik? Habe ich gedacht, so für mich, das ist geil. Hm. Und ich habe wie immer mal die Briten geliebt, weil ich sage, ey, das kommt meistens entweder von der Insel oder aus den Staaten. Es geht um Back to Life von Soul to Soul. Heute vor 37 Jahren Nummer 1 in Großbritannien, 4 Wochen lang an der Spitze. Und falls Sie jetzt fragen, wer war eigentlich Soul to Soul, es war eigentlich nur Jesse B.
1: Ja.
0: So ein Typ, der mit verschiedenen Gastsängerinnen hantiert hat. Carol Wheeler zum Beispiel hat das gesungen, was wir gleich hören. Und der macht immer noch ein bisschen Musik und macht auch, ist ein Kollege von uns, macht Radio.
1: Okay, cool.
0: Seine Radioshow heißt Back to Life, schön, wie das Lied. Und schön fand ich auch, dass sie die erste LP, die sie rausgebracht haben, gleich mal Club Classics Volume 1 genannt haben. Hier ist Soul to Soul, Back to Life.

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5: 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Kurz nach 4:30 haben wir es. Gleich gibt's Roy Orbison, die Bee Gees und Bonnie M. und Sunny. Das ist ein schönes Stichwort. Sunny heute, oder?
6: Ja, so richtig Hochsommer bei uns. 32 Grad haben wir vielerorts schon erreicht. Das könnten noch ein paar Grad mehr werden. Das ist alles immer im Schatten gemessen, ne? In der Sonne sitzt wahrscheinlich jetzt sowieso keiner mehr, jedenfalls nicht freiwillig. Ansonsten haben wir aber viel davon. Sonne, es sind kaum Wolken unterwegs. So geht es auch in den nächsten Tag weiter. Erstmal ist alles trocken bis zum Wochenende. Übers Wochenende wird es dann so richtig heiß und irgendwann wird sich alles entladen. Im Moment sieht es so nach eher Sonntag bis Montag aus.
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5: Wir gucken auf die Straßen. A4 Chemnitz Richtung Dresden erstmal zwischen Frankenberg und Hainichen. Reifenteile auf der Fahrbahn. Weiter Richtung Dresden zwischen Dreieck-Nossen und Wilsdruf. Unfall auf der linken Spur mit mehreren Fahrzeugen. Vorsicht bitte. Dresden Richtung Chemnitz zwischen Chemnitz-Glößer und Chemnitz-Mitte. 2 Kilometer Stau. Dresden Richtung Görlitz zwischen Ohorn und Burkau. 3 Kilometer. Und die A72 Chemnitz Richtung Zwickau. Zwischen Chemnitz-Rottluff und Stolberg-Nord 7 Kilometer Stau. Es blitzt Rossendorf B6 Richtung Radeberg in Herold-Schopauer-Straße am Friedhof. Und Oberpeuritz, hier Verkehrskontrolle, Handygurt und Taschentücher. Kurz danach gleich noch ein Blitzer Richtung Pirna in der 30er-Zone.
6: Taschentücher?
5: Oh, was denn? Ja, ich wollte jetzt Schlupper
6: sagen. Handy am Ohr, Gurt an und hat sie auch Taschentücher dabei.
5: Ja. Wehe nicht, du.
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0: Orbison, you got it. Wir haben es auch. Hitrade RTL gleich 4:45. Es ist eine warme Woche. Es wird am Wochenende, ja, wie soll man sagen, nicht nur unbedingt wettermäßig heiß.
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4: Mit Jannis Müller. Guten Tag. Verhandlungstag 2 im Raser-Prozess gegen Sachsens Kultusminister Konrad Clemens. Heute stand der gegen ihn im Zusammenhang mit seiner Raserfahrt im September 2023 erhobene Vorwurf des Kennzeichenmissbrauchs im Raum. Damals war Clemens Bevollmächtigter des Freistaates Sachsen beim Bund, Knut Michael Kunert.
5: Der Fuhrparkverantwortliche bei der Landesvertretung Sachsens in Berlin erklärte, dass Clemens den Audi A4, mit dem er in Krauschwitz in einer Tempo-30-Zone vor einem Altenheim mit 81 km/h geblitzt wurde, auch für Privatfahrten nutzen durfte. Clemens war auf dem Weg von Berlin nach Hause. Und durfte er auch die angebrachten Tarnkennzeichen nutzen? Nach Auffassung des Richters durften die Kennzeichen nur bei der Erfüllung hoheitlicher Aufgaben verwendet werden. Dagegen erklärte der Verteidiger, Clemens habe die Tarnkennzeichen nutzen können. Eine entsprechende Bescheinigung habe er mitgeführt.
4: Das Landesumweltamt hat für viele sächsische Flüsse offiziell Niedrigwasser registriert. Demnach führt inzwischen die Hälfte der landesweit 149 überwachten Pegel deutlich zu wenig Wasser. Besonders betroffen sind neben der Elbe in Dresden auch die Freiberger Mulde sowie die Pleiße und die Parthe im Raum Leipzig. Die Hydrologen warnen zudem, die Zahl der betroffenen Messstellen ist im Vergleich zur Vorwoche noch einmal spürbar angestiegen. Deutschlands Handynutzer sind aufgerufen, über eine App Funklöcher zu melden. Das soll den Behörden und Netzbetreibern einen genaueren Überblick verschaffen, wo Defizite im Netz liegen. Das Bundesdigitalministerium und die Bundesnetzagentur starten eine einwöchige Mitmachaktion. Genutzt werden soll die App Mobilfunkcheck. Damit wird festgehalten, wo die Übertragung schlecht oder nicht existent ist. Nirgendwo sonst in Deutschland bekommen so viele Väter Elterngeld wie in Sachsen. Besonders hoch ist der Anteil in Dresden, das teilte das Statistische Landesamt mit. Demnach waren letztes Jahr gut 30% der Leistungsempfänger Väter. Der Freistaat liegt damit wie in den Vorjahren bundesweit an der Spitze. Bei der Fußball-WM werden Kritiker der Regeln des Mammutturniers heute genau hinschauen. Es spielen die Nationalmannschaften der Schweiz und Kanada gegeneinander und beide würden bei einem Unentschieden ins 16-Finale einziehen. Die Trainer haben solche Gedankenspiele bestritten. Parallel spielt ab 21 Uhr Bosnien-Herzegowina gegen Katar.
6: Wenn die den Ball etwa 90 Minuten hektisch im Mittelfeld hin und her schieben. Mhm. So, wir gucken mal zum Sachsenwetter.
7: 33 Grad, das ist so gerade die Spitzentemperatur an diesem Mittwochnachmittag. In der Nacht haben wir 20 bis 15 Grad. Die Nachttemperaturen ja auch relativ spannend. Wie sehr kühlt es aus? Also ab sofort nicht mehr so ganz so sehr. Morgen dann 36 Grad, das ist die Top-Temperatur. In vielen Orten schaffen wir locker die 33. Das ist jetzt erstmal sonnig, trocken, bis zum Wochenende noch nicht so schwül. Immerhin. Und dann steigen die Temperaturen übers Wochenende nochmal richtig an, Richtung 40 Grad Marke, bevor das dann gewittert und knallt und dann nächste Woche nicht mehr ganz so warm ist.
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6: Dann gucken wir auf die Straßen. A4, Chemnitz Richtung Dresden, zwischen Dreieck-Nossen und Wilsdruff. Unfall auf der linken Spur und Personen auf der Fahrbahn. Dresden Richtung Görlitz, zwischen Ohorn und Burkau, 2 Kilometer stockend. Die A72, Chemnitz Richtung Zwickau, zwischen Chemnitz-Rottluff und Stolberg Nord, 7 Kilometer Stau. Und Plauen Richtung Hof, zwischen Pirk und der Landesgrenze, defekter LKW auf der rechten Spur, die ist gesperrt. Gesperrt bzw. Behinderung auch auf der S177, Meißen Richtung Wilsdruff. Hier Behinderung nach Unfall am Abzweig Bockwin. Es blitzt Herold, die Schopauerstraße am Friedhof, Oberpeuritz, Verkehrskontrolle und kurz danach ein Blitzer Richtung Pirna und die B174 Chemnitz Richtung Schopau auf der Brücke in der 100er-Zone.
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6: Gab es nicht mal auch irgend so ein Spiel mit deutscher Beteiligung, was die Schande von Malaga oder sowas, wo die auch die ganze Zeit nur den Ball hin und her geschoben haben, weil es um nichts mehr ging? wo man dann gesagt hat, naja, hätte auch aufhören können, hätte auch mal nach 10 Minuten schon wieder reingehen.

0: können.
1: Das gab's ja. War das schon mal? Ja, ich weiß nicht, macht man das?
0: Das macht man nicht.
1: Das macht man doch nicht.
0: Natürlich
1: man
0: nicht.
1: Man könnte ja noch Torschützenkönig werden, indem man einfach so 10 Tore schießt in so einem Spiel.
0: Du, ich habe, Entschuldigung, drüber nachgedacht. Messi wird heute 39. Und hier dieser Alaba auch, hat auch, glaube ich, Geburtstag. Da könnte ich auch nochmal anfangen. Nochmal wieder zurück auf den Platz.
1: Aber also ich will dich jetzt nicht
0: ausbremsen. Auf den Platz? Einfach überhaupt mal auf den Platz.
1: Kleines bisschen älter als 39 bist du halt inzwischen, ne? Aber nur ein kleines. Für diese Softmusik.
0: Hör da auf zu erzählen.
1: Ja, was schönes, was
0: Schöne
1: hier
0: Musik hier. Super, super.

0: The Stranglers on Always the Sun, 1986, da wussten die schon, was 2026 los ist.
1: Durchgehend Sonne, ja.
0: Always the Sun, Hitradio RTL, Mirko und Claudi hier. Es ist 17:15 an diesem Mittwoch. Wir kommen mal mit dem Geburtstagskind des Tages um die Ecke, beziehungsweise einem der Geburtstagskinder. Für alle, die feiern, alles Gute. Und einer, der heute auch die Torten ausblasen wird, ist Andy McCluskey. Britischer Musiker, Songwriter, Musikproduzent und einer der Gründer, Sänger und Bassist von OMD.
1: Yeah.
0: OMD. Und du gehst zu OMD?
1: Ich schaue sie mir dieses Jahr noch an, ja, in der Jungen Garde. Da kommen sie dieses Jahr noch vorbei. Ich habe gerade geguckt, die Tickets sind so offensichtlich weitestgehend weg, aber vielleicht kann man irgendwo noch welche auftreiben, kommt noch irgendwo irgendwie ran. Ja, also ich finde es schön, dass die noch unterwegs sind. Ich glaube, so ein lauer Sommerabend, bisschen OMD auf dem Ohr, das geht immer, ne?
0: Unbedingt. Ich habe sie vor einem oder zwei Jahren, weiß gar nicht mehr, live gesehen, da waren sie in Chemnitz. Kann man sich angucken. Mhm. Es sind 2 Stunden schönes Konzert und du kennst jedes Lied.
1: Herrlich.
0: Wir hören jetzt auch Musik von OMD zum Geburtstag von Andy McCluskey. Heute wird er 67. Hier gibt's We Love You.

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1: 17:30, hier ist Hitradio RTL. Gleich haben wir Status Quo. Ronan Keating gibt's, When You Say Nothing at All. Und wir haben Sandra und Innocent Love. Und Claudi guckt für uns zum Sachsenwetter.
2: Und da haben wir jetzt immer noch die Top-Werte des Tages. 17:30 hier am späten Nachmittag. 32 Grad sind's fast überall geworden. Und es geht dann erst spät am Abend ein bisschen runter. Nachts dann auf 20 bis 15 Grad. Und dann geht das weiter morgen mit 33 bis maximal 36 Grad. Also die 36 schafft man nicht überall, aber an einigen Stellen dann schon. Es bleibt weiter sonnig, es bleibt weiter trocken. Und übers Wochenende gehen wir in Sachen jetzt noch mal ein Stück nach oben mit den Temperaturen. Nächste Woche wird es ein bisschen angenehmer dann sein.
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1: Hitradio RTL meldet A4, Chemnitz Richtung Dresden zwischen Dreieck Nossen und Wilsdruff. Defekter LKW auf der Standspur, hier aber die rechte Spur mit gesperrt. A14 kriegen wir gemeldet Richtung Leipzig, Reifenteile zwischen Dreieck Partenaue und Leipzig Ost auf der rechten Spur. Die A38 Leipzig-Halle zwischen Merseburg Süd und Merseburg Nord in beiden Richtungen Vollsperrung. Hier ist die Feuerwehr im Einsatz. A38 Leipzig Richtung Halle zwischen Leuna und Bad Lauchstädt noch 3 Kilometer Stau. Und A72 Chemnitz Richtung Zwickau zwischen Chemnitz Süd und Stolberg Nord 5 Kilometer Stau. Es blitzt Herold, Schopauer Straße am Friedhof, in Oberpeuritz Verkehrskontrolle und kurz danach Blitzer Richtung Pirna und die B174 Chemnitz Richtung Schopau auf der Brücke in der 100er Zone.
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0: Status Quo in the Army Now. Hitradio RTL, Mirko und Claudi. Wir sind im Studio now. 17:43, haben wir es 17:45. Noch ein bisschen lustig WM.
1: Machen wir, ja.
0: Am Rand der Weltmeisterschaft auch mal eine schöne Nachricht. Argentinien zum Beispiel hat eine US-Behörde tausende, also insgesamt glaube ich 13.000 Namen von Männern mitgeteilt, die keinen Unterhalt für ihre Kinder zahlen, damit die nicht in die Fußballstadien gelassen werden.
1: Ah, wenn da hier so Namen kontrolliert werden, so personalisierte Tickets, dann heißt das, nein, Sie kommen gerade nicht rein, zahlen Sie doch bitte erstmal Ihren Unterhalt ordentlich.
0: So sieht's aus. Mhm. Hat Argentinien ganz offiziell den USA mitgeteilt, hier, das sind unsere Sünder.
1: Die Pappenheimer.
0: Die Pappenheimer, die haben nicht bezahlt zu Hause. Wer hier so ein überteuertes Ticket und so einen Flug für die USA hat, der kann auch zu Hause die Kinder bezahlen.
1: Ja, zack. Aber das ist tatsächlich so, oder?
0: Ja, ich habe geguckt, das gab's wirklich und das haben die gemacht. Die haben die wieder nach Hause geschickt.
1: Okay.
0: Und du hast Alkohol?
1: Ja, ich habe hier so eine andere Kuriosität in Sachen Alkohol, da wurde ja auch mal geguckt, welche Fans hier die trinkfestesten sind. Mhm. Raten Sie mal.
0: Ich hätte jetzt schon gesagt, dass wir das sind, aber sind es wahrscheinlich nicht.
1: Es sind auch nicht die Engländer.
0: Oh.
1: Es sind die Tschechen. Genau. Also da wird immer ausgewertet, wie viel da pro Kopf pro Jahr getrunken wird. In Tschechien sind es 139 Liter pro Person.
0: Also und ja, muss man dazu sagen, das trinken die nicht am Abend.
1: Nein.

0: Okay.
1: Was ja, also es ist Platz 1 unter allen WM-Teilnehmern. Deutschland liegt weltweit auf Platz 3 übrigens, tatsächlich dann auch schon mit 95 Litern. Ja. So, und jetzt kommen wir mal ans Ende dieser Liste. Die Fans aus Katar trinken das wenigste, im Schnitt 6 Liter im Jahr pro Person. Mhm. Das ist eine Bandbreite, oder? Von 139 Litern bei den Tschechen und 6 Litern bei den Kataris.
0: Da muss ich mich aber fragen, bei den Kataris, wo Alkohol doch fast trotzdem fast verboten ist, ja, wie kommt man da auf 6 Liter im Jahr, Freunde?

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17: Mit Janis Müller. Ein 41-jähriger Mann aus Israel muss wegen groß angelegter Online-Betrügereien in Sachsen für 5 Jahre und 3 Monate hinter Gitter. Das Urteil des Landgerichts Leipzig ist seit heute rechtskräftig, wie die Generalstaatsanwaltschaft Dresden mitgeteilt hat. Der Angeklagte war Teil eines Cyber-Trading-Netzwerks, das Anleger weltweit um Millionen betrug.

0: geprellt hat. Sie täuschten Gewinne vor, teilten das Geld dann aber einfach untereinander auf. Der Israeli soll einer der Drahtzieher gewesen sein. In Frankreich gibt es einen Ebola-Fall. Er steht im Zusammenhang mit dem Ausbruch der Krankheit in der Demokratischen Republik Kongo. Positiv getestet wurde ein Arzt nach seiner Rückkehr von dort. Rachel Sommer berichtet.
1: Schon mehr als 1000 Menschen haben sich in der Demokratischen Republik Kongo mit Ebola infiziert und jetzt gibt es auch einen Fall in Frankreich. Allerdings war der Mann vorher für die Arbeit im Kongo und zwar genau dort, wo die Krankheit rumgeht. Sein Zustand ist stabil und auch wenn es für den Mann direkt ins Krankenhaus ging, schauen die Behörden in Frankreich jetzt, ob es Kontaktpersonen gibt, die dann 3 Wochen zu Hause in Quarantäne müssen.
0: Badeunfall in Lausnitz bei Königsbrück. Ein 16-Jähriger ist beim Sprung in eine vollgelaufene Kiesgrube schwer verletzt worden. Er wurde mit einem Rettungshubschrauber in eine Klinik geflogen. Der Jugendliche hatte verbotenerweise das Kiesgrubengelände betreten. Gegen ihn wird wegen Hausfriedensbruch ermittelt. Die meisten Menschen in Deutschland lassen sich von gestiegenen Preisen nicht vom Reisen abhalten. 62% der Befragten haben in einer Umfrage gesagt, dass sie in den kommenden 3 Monaten in den Urlaub fahren wollen. Knapp über 40% sind dafür innerhalb Deutschlands unterwegs. Fast genauso viele haben angegeben, ins Ausland zu fahren. Das O- bzw. A-Rakel im Zoo musste vorhin wieder ran. Unter der prallen Nachmittagssonne haben 12 bunte Aras ihren Tipp fürs morgige Deutschlandspiel gegen Ecuador abgegeben. Zur Überraschung aller wurde dieses Mal jedoch keine Nation ausgewählt. Für Zoodirektor Professor Jörg Junhold ist das Ergebnis dennoch eindeutig.
2: Letzten Endes interpretieren wir das als ein Unentschieden, auch wenn wir das uns alle anders wünschen. Aber wir sind ja Gruppensieger und auch mit einem Unentschieden werden wir es bleiben. Wichtig ist, dass wir nicht geschlagen werden. Wir müssen dem jetzt mal Glauben schenken und schauen wir mal, wie es läuft.
0: Bislang haben sie alle Spiele richtig getippt. Ob auch diesmal, das entscheidet sich morgen Abend ab 22 Uhr.
3: Und jetzt gucken wir zum Sachsenwetter mit Claudia.
4: Da haben wir 32 Grad jetzt in vielen Orten noch bei uns. Temperaturen sinken Richtung Nacht dann eher langsam. 20 bis 15 Grad bekommen wir dann so in den frühen Morgenstunden. Ja, und morgen dann im Laufe des Tages dann wieder bis zu 36 Grad. Vor allem am Nachmittag dann wieder richtig hitzig. So geht es dann die nächsten Tage weiter bis übers Wochenende. So eine 40 Grad Marke werden wir wohl knacken in vielen Orten.
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3: Hitradio RTL meldet A4 Dresden Richtung Chemnitz zwischen Dresden-Altstadt und Dreieck Dresden-West 2 Kilometer Stau. Hier defekter LKW auf der rechten und der Standspur. Dresden Richtung Görlitz zwischen Uhüst und Raststätte Oberlausitz. Gegenstände auf der rechten Spur, Reifenteile. A13 Berlin Richtung Dresden zwischen Großreschen und Klettwitz Fahrzeugteile, Vorsicht. Und die A72 Plauen Richtung Hof zwischen Pirk und Landesgrenze defekter LKW. Hier ist nur eine Spur frei. Stadtverkehr Chemnitz Südring zwischen Thalheimer und Markersdorfer Straße gab es mehrere Unfälle, deswegen hier im Moment nur eine Spur frei. Und es blitzt B174 Chemnitz Richtung Zschopau auf der Brücke in der 100er Zone.
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3: Wenn ihr bei solchem Wetter, aber jetzt so wie es jetzt ist, so richtig heiß, ja, so einen Strohhut aufsetzt und auf irgendeinen Markt gehst, wo sie so Zeug verkaufen, was du sowieso nicht brauchst, wo du mal im Urlaub auch drüber gehen musst, hast du doch schon Malle-Feeling, oder?
4: Ja, stimmt.
3: Wenn Menschen dir Sachen verkaufen würden, die du eigentlich nicht brauchst.
4: Ja, da ist was dran.
3: Von minderer Qualität, die du eigentlich haben möchtest, dann ist es zu warm für ein Verkaufsgespräch.
4: Aber niemand geht gerade auf so einen Markt, oder?
3: Das weiß ich nicht.
4: Okay.
3: Irgendjemand wird schon hingehen.
4: Aha.
3: Wir sind hier, nicht auf dem Markt. Wir haben Eurythmics, wir haben Alvaro Soler und wir haben Culture Club.

0: Hier ist Radio RTL, Mirko und Claudi. Es ist 6:45. Es ist heute Mittwoch und nicht nur Mittwoch, heute ist der 24.06. Gleich gibt's Abendbrot. Wie wär's denn heute mal mit ganzen Klößen? Es ist Weihnachtshalbzeit.
1: Weihnachtshalbzeit, deswegen können Sie heute mal ganz in Ruhe eine Gans essen, wenn Sie die reinkriegen bei den Temperaturen.
0: Ja,
1: ab heute noch genau ein halbes Jahr bis Heiligabend. Das wird im Erzgebirge heute ja schön gefeiert. In Seifen zum Beispiel, da hat der Weihnachtsengel 16.30 Uhr die Countdown-Uhr gestartet. Und es wird auch allerorten ganz verspeist, zum Beispiel in der Köhlerhütte Fürstenbrunn, auch in Bad Schlema im Co-Hotel-Restaurant 2008. Also da lässt man sich heute eine Gans servieren. Oder, ich meine, es ist warm.
0: Es gibt Schlimmeres, entschuldige, es gibt Schlimmeres, als heute eine Gans zu essen.
1: Oder, finde ich auch.
0: Ja, doch.
1: Also ich hätte jetzt auch so ein bisschen Appetit.
0: Übrigens, unser Weihnachtsstream von Hitradio RTL, auch ein halbes Jahr vor Weihnachten.
1: Ja, wir haben gerade hier mal live reingeschaltet. Der Hitradio RTL Weihnachtsstream steht Ihnen jederzeit zur Verfügung. Die finden den

0: Zum Beispiel in der App bei uns kostenlos jederzeit Weihnachtsmusik. Unter
1: Nonstop.
0: Anderem.
1: Nonstop. Auch bei 30 Grad.
0: Auch bei 30 Grad. Und wir wissen, wir haben schon mal gesagt, wir sehen ja, wer da streamt. Also
1: wir
0: wie
1: wissen,
0: viele
1: wer
0: Leute,
1: das hört.
0: Er wird ständig gestreamt. Da sind immer ein paar Leute, die Weihnachtsmusik brauchen. Ja. Auch im Juni. Mhm. Wir
1: Bitte
0: sehen
1: schön.
0: Das.
1: Greifen Sie

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4: Hier ist der Radio RTL gleich mit Depeche Mode, Roxette und Blue System, The Magic Symphony. Claudi hat für uns Magic-Wetter.
5: Und das ist sehr sonnig, auch in den nächsten Tagen. Wir haben kaum Wolken hier bei uns. Damit ist es dann natürlich auch trocken und wenigstens erstmal noch nicht so schwül, aber zunehmend heißer. Morgen mit bis zu 36 Grad. Die Nächte dann auch mit Topwerten jetzt erstmal noch von 20 Grad. Und das wird übers Wochenende dann nochmal richtig ordentlich noch viel wärmer mit 23 Grad in der Nacht und tagsüber teilweise wahrscheinlich bis zu 40 Grad.
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4: Wir gucken auf die Straßen A4 Chemnitz Richtung Dresden zwischen Dreieck-Nossen und Wilsdruff. Defekter LKW auf der Standspur, aber rechte Spur gesperrt. Und Dresden Richtung Chemnitz zwischen Dresden-Altstadt und Dreieck Dresden-West ebenfalls defekter LKW und die

0: rechte Spur gesperrt. Es blitzt B174 Chemnitz Richtung Zschopau auf der Brücke in der 100er Zone.
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1: Ich sag's jetzt schon mal, wenn Sie Fan von Robbie Williams sind, ist das heute nichts für Sie. Mhm. Es geht um die großen und kleinen musikalischen Missverständnisse und eigentlich habe ich es ja heute schon fast verraten.
2: Wir machen es ein kleines bisschen, also es wird ein kleines bisschen eklig jetzt,
1: ja.
2: Denn wir hören uns jetzt den Verhörer von René Hoffmann aus Wiedemar an. Es geht um Angels von Robbie Williams.
1: Das ist die Nummer, mit der er sich wieder aus dem Sumpf zurückgeholt hat, sozusagen. Das ist sein Alltime-Best-Hit.
2: Stimmt.
1: Geht nach wie vor noch steil, ist der Höhepunkt eines jeden Robbie Williams-Konzertes.
2: Ja, echt schön. Und bei Minute 1,20 hört René aber, dass der Robbie da singt, wenn er Kotze kocht.
1: Ja, klar.
2: Ja, wenn man das hören will, das ist, also eigentlich liegt einem das total fern, ne? Aber in Renés Hirn ist das irgendwie reingekrochen, wenn er Kotze kocht.
1: Es wird langsamer übrigens nicht besser.
2: Nee. Singt's lässig, ne? Wenn er Kotze kocht. Also, schöner Verhörer, René, danke.
1: Grüße. Eine Romanvorlage will. Der Kotzekocher, der neue Fitzek-Roman.
2: Grüße nach Wiedemar, das war wild. Und wenn Sie auch mal so einen schönen Verhörer haben, da freuen wir uns. Über WhatsApp können Sie den gerne herschicken. 0351 5000 2000.
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7: Mit Jannis Müller. Orte mit schlechten Handynetzen soll es möglichst nicht mehr geben. Über eine App sollen Nutzer Funklöcher melden. Aufgerufen haben dazu Digitalministerium und Bundesnetzagentur. Tanja Wagner berichtet.
8: Über die App Mobilfunkcheck sollen wir diese Woche melden, wo die Funklöcher sind. Das hilft den Anbietern und der Bundesnetzagentur einzustufen, wie die Situation vor Ort ist und sorgt am Ende dafür, dass die Netzabdeckung in Summe besser wird. Bundesdigitalminister Wildberger spricht vom großen Netztest.
7: Ein 41-jähriger Israeli muss wegen groß angelegter Online-Betrügereien in Sachsen für 5 Jahre und 3 Monate hinter Gitter. Das Urteil des Landgerichts Leipzig ist seit heute rechtskräftig, wie die Generalstaatsanwaltschaft Dresden mitgeteilt hat. Der Angeklagte war Teil eines Cyber-Trading-Netzwerks, das Anleger weltweit um Millionenbeträge geprellt hat. Sie täuschten Gewinne vor, teilten das Geld dann aber einfach untereinander auf. Der Israeli soll einer der Drahtzieher gewesen sein. Ein Familienvater aus Seematal braucht dringend eine Stammzellenspende. Der 40-jährige Thomas leidet an Blutkrebs. Wer helfen möchte, kann sich heute in einer Woche, also am 2. Juli, in Frohnau typisieren lassen. Die Aktion ist integriert ins Sommerfest der evangelischen Schulgemeinschaft Erzgebirge. Sie geht von 15 bis 18 Uhr. Eigentlich wird nach dem heutigen Johannistag die Spargelernte, also das Spargelstechen, eingestellt, damit sich die Pflanzen erholen können. Dieses Jahr machen das aber nicht alle so, sagte uns Spargel- und Erdbeerbauer Ingolf Tautz aus Markranstädt. Durch den kalten Mai hätten die Pflanzen noch Reserven und man könne die Saison verlängern.
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1: Bei der Fußball-WM werden Kritiker der Regeln des Mammutturniers heute genau hinschauen. Es spielen die Nationalmannschaften der Schweiz und Kanada gegeneinander und beide würden bei einem Unentschieden ins 16. Finale einziehen. Die Trainer haben solche Gedankenspiele bestritten. Parallel spielt ab 21 Uhr Bosnien-Herzegowina gegen Katar.
2: Das Sachsenwetter.
3: In der Nacht nur wenige Wolken, Tiefsttemperaturen zwischen 20 und 15 Grad. Morgen wieder sonnig und trocken, ein teils böiger Nordwind, 33 bis 36 Grad. Freitag Sonnenschein bis 37 Grad und am Sonnabend sogar 37 bis 40 Grad.
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3: A14 Dresden Richtung Leipzig in Höhe Kleinpösner defekter LKW auf der Standspur. In Tettau auf der Lauchhammer Straße tritt Gas aus, dort ist die Feuerwehr im Einsatz. Im Landkreis Sächsische Schweiz-Osterzgebirge hat sich der Straßenbelag aufgeweicht durch die Hitze zwischen Reinhardtsgrimma und Hausdorf. Dort Vorsicht und geblitzt wird auf DB174 am Ortseingang Chemnitz.
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0: Das Sachsenwetter.
1: In der Nacht nur wenige Wolken, Tiefsttemperaturen zwischen 20 und 15 Grad. Morgen wieder sonnig und trocken, ein teils böiger Nordwind, 33 bis 36 Grad. Freitag Sonnenschein bis 37 Grad und am Sonnabend sogar 37 bis 40 Grad.
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1: Die A4 ist in beiden Richtungen gesperrt zwischen Kodersdorf und Niederseifersdorf wegen Wartungsarbeiten im Tunnel Königshainer Berge bis morgen früh um 5. Eine Autopanne auf der A4 Dresden Richtung Chemnitz zwischen Wilsdruff und Dreieck-Nossen auf der Standspur. Reifenteile auf der A14 Richtung Leipzig zwischen Döbelnord und Leisnig auf der rechten Spur. Ein Unfall auf der A72 Leipzig Richtung Chemnitz zwischen Niederfrohna und Rastplatz am Mühlbachtal. Im Landkreis Sächsische Schweiz-Osterzgebirge hat sich der Straßenbelag aufgeweicht durch die Hitze zwischen Reinhardtsgrimma und Hausdorf. Dort Vorsicht. Und geblitzt wird auf DB174 am Ortseingang Chemnitz.
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8: Ich bin Florian Klaus. Die Bundesanwaltschaft ermittelt gegen einen Russen wegen möglicher Sabotageversuche an der Gasversorgung in Deutschland. In Berlin und Frankfurt am Main hat es Durchsuchungen gegeben. Es geht um eine ehemalige Tochterfirma des staatlichen russischen Energiekonzerns Gazprom. Tanja Wagner berichtet.
9: Es geht um einen Zeitraum zu Beginn des Ukraine-Kriegs. Damals wollte ein angeblich neuer Eigentümer die Gazprom Germania aus dem Nichts heraus liquidieren, hieß es von der Bundesanwaltschaft. Das hätte die Gasversorgung in Deutschland in einer ohnehin kritischen Phase weiter erschweren können. Das Bundeswirtschaftsministerium bekam Wind von der geplanten Aktion und verhinderte sie.
8: Extreme Hitze ist aus Sicht der Weltgesundheitsorganisation eine der gefährlichsten Folgen des Klimawandels. Rund 500.000 Menschen sterben laut WHO-Chef Tedros weltweit jährlich an Hitzefolgen. Viele der Todesfälle seien aber vermeidbar. Besonders Risikogruppen sollten geschützt werden, so die WHO. Dazu gehören nicht nur Alte, Kranke, Schwangere und Kinder, sondern auch Arbeiter und sozial benachteiligte Menschen. Rund 2 Stunden lang standen gestern am späten Abend die Züge in Deutschland still. Von der Bahn heißt es inzwischen, dass bei planmäßigen Wartungsarbeiten wohl ein technischer Fehler aufgetreten sein soll. Bundesweit war der digitale Bahnfunk gestört. Das hat nicht nur den Fahrgästen einigen Ärger bereitet. Güterzüge fahren vor allem nachts und waren darum besonders stark betroffen. Die Lage sei extrem angespannt, hieß es von einem Branchenverband. Sachsens Landtag hat das neue Polizeigesetz beschlossen. Neben CDU und SPD stimmte auch die Mehrheit der BSW-Fraktion dafür. Das Gesetz erlaubt künftig unter anderem den Einsatz von künstlicher Intelligenz bei der Videoüberwachung von Kriminalitätsschwerpunkten sowie die automatische Kennzeichenerkennung bei gestohlenen Fahrzeugen. Nach Verhandlungen mit dem BSW wurden einige Regelungen entschärft. So bleibt der Einsatz von Tasern auf Spezialeinheiten beschränkt. Auf die Überwachungssoftware Palantir wird außerdem verzichtet. Wenn sich Kanada und die Schweiz heute bei der Fußball-WM unentschieden trennen, sind beide sicher weiter. Sie stehen in Gruppe B gerade beide bei 4 Punkten. Die Trainer haben aber vor dem Spiel beide klargemacht, der Gruppensieg soll her. Bei einem Remis läge Kanada vorne. Um 21 Uhr geht es los. Gleichzeitig spielt Bosnien-Herzegowina gegen Katar.
0: Das Sachsenwetter.
10: In der Nacht nur wenige Wolken, Tiefsttemperaturen zwischen 20 und 15 Grad. Morgen wieder sonnig und trocken, ein teils böiger Nordwind, 33 bis 36 Grad. Freitag Sonnenschein bis 37 Grad und am Sonnabend sogar 37 bis 40 Grad.
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10: Die A4 ist in beiden Richtungen gesperrt zwischen Kodersdorf und Niederseifersdorf wegen Wartungsarbeiten im Tunnel Königshainer Berge bis morgen früh um 5. A4 Chemnitz Richtung Dresden, Reifenteile Höhe Chemnitz Ost auf der rechten Spur. Außerdem Reifenteile auf der A17 Richtung Prag zwischen Dresden-Gorbitz und Tunnel Altfranken. Geblitzt wird auf DB174 am Ortseingang Chemnitz.
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0: Das Sachsenwetter.
1: In der Nacht nur wenige Wolken, Tiefstemperaturen zwischen 20 und 15 Grad. Morgen wieder sonnig und trocken, ein teils böiger Nordwind, 33 bis 36 Grad. Freitag Sonnenschein bis 37 Grad und am Sonnabend sogar 37 bis 40 Grad.
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1: Die A4 ist in beiden Richtungen gesperrt zwischen Kodersdorf und Niederseifersdorf wegen Wartungsarbeiten im Tunnel Königshainer Berge bis morgen früh um 5.
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1: Heute ist der 24. Juni und in der katholischen Kirche wird dieser Tag als Hochfest der Geburt Johannes des Täufers gefeiert. Johannes war ein biblischer Prophet und Wegbereiter Jesu. Er lebte als Asket in der Wüste, predigte und taufte die Menschen im Jordan, auch Jesus. Bereitet den Weg für das Gute, für Wahrheit und für Gott. So seine Botschaft. Und dabei verstand er sich selbst nicht als Mittelpunkt. Er kündigte Jesus an. Er muss wachsen, ich aber muss abnehmen. Ja, der Johannistag liegt ja kurz nach der Sommersonnenwende. Nun werden auch die Tage wieder kürzer und vielleicht lässt sich da auch die christliche Bedeutung erkennen. Sein Licht, Johannes Licht, nimmt ab, während das Licht Christi zunimmt. Johannes war im Übrigen nicht zaghaft. Er sprach oft die Missstände seiner Zeit an. Und das war nicht immer einfach und hat ihn letztendlich auch den Kopf gekostet. Aber er war bereit, Unbequemes auszusprechen und war dabei wahrhaftig. Was kann uns Johannes der Täufer mitgeben? Ja, vielleicht, dass wir einfach mal schauen, wo wir gerade stehen in unserem Leben. Dass wir prüfen, was wachsen soll. Und dass wir Demut mit Klarheit verbinden. Der Johannistag wird auch vom Evangelischen Johanniterorden bzw. seinem Gegenstück, dem römisch-katholischen Malteserorden, gefeiert. Und vielleicht noch ein kleiner Brauch. In den Städten gingen die Menschen früher am Vorabend des Johannistages auf den Friedhof, um da die Gräber der Angehörigen mit Sommerblumen und Rosenstöcken zu schmücken.
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2: Ich bin Florian Klaus. Deutschlands Handynetze sind besser geworden, teils ist die Verbindung aber immer noch ziemlich mies. Über eine App sollen Nutzer jetzt Funklöcher melden. Die Aktion geht vom Bundesdigitalministerium und der Bundesnetzagentur aus. Tanja Wagner berichtet.
3: Aktuell gibt es immer noch Orte in Deutschland, an denen keines der großen Handynetze von Telekom, Vodafone und O2 standardmäßig funktioniert. Das sind immer noch gut 786 Quadratkilometer. Über die App Mobilfunkcheck sollen wir diese Woche melden, wo die Funklöcher sind. Das hilft den Anbietern und der Bundesnetzagentur einzustufen, wie die Situation vor Ort ist und sorgt am Ende dafür, dass die Netzabdeckung in Summe besser wird.
2: Kein TikTok, Instagram oder Snapchat für unter 13-Jährige. Bundesfamilienministerin Prien will eine gesetzliche Altersgrenze für soziale Medien. Für Jugendliche soll es dann je nach Alter abgestufte Schutzkonzepte geben. Eine Expertenkommission hatte vorher Empfehlungen für den Jugendschutz ausgearbeitet. Zu denen gehört zum Beispiel auch, dass in Schulen die private Nutzung von Handys bis zur 7. Klasse verboten sein soll. Plötzlich herrscht in den Zügen in Deutschland Funkstille und darum dann auch Stillstand auf den Gleisen. Laut Bahn ist der Warnfunk gestern Abend ausgefallen, weil eine technische Komponente ausgetauscht wurde. Wie das genau zu der Störung geführt hat, die zeitweise den kompletten Zugverkehr lahmgelegt hat, wird analysiert. Viele Reisende saßen über mehrere Stunden fest. Sachsens Landtag hat das neue Polizeigesetz beschlossen. Neben CDU und SPD stimmte auch die Mehrheit der BSW-Fraktion dafür. Das Gesetz erlaubt künftig unter anderem den Einsatz von künstlicher Intelligenz bei der Videoüberwachung von Kriminalitätsschwerpunkten sowie die automatische Kennzeichenerkennung bei gestohlenen Fahrzeugen. Nach Verhandlungen mit dem BSW wurden einige Regelungen entschärft. So bleibt der Einsatz von Tasern auf Spezialeinheiten beschränkt. Auf die Überwachungssoftware Palantir wird außerdem verzichtet. In diesen Minuten beginnen bei der Fußball-WM die ersten Spiele des dritten Spieltags. Kanada und die Schweiz liegen in Gruppe B beide bei 4 Punkten. Jetzt spielen sie um den Gruppensieg. Bei einem Unentschieden wären beide sicher weiter. Kanada würde dann auf Platz 1 bleiben. Im anderen Spiel der Gruppe treffen außerdem Bosnien-Herzegowina und Katar aufeinander.
1: Das Sachsenwetter.
4: In der Nacht nur wenige Wolken, Tiefstemperaturen zwischen 20 und 15 Grad. Morgen wieder sonnig und trocken, ein teils böiger Nordwind, 33 bis 36 Grad. Freitag Sonnenschein bis 37 Grad und am Sonnabend sogar 37 bis 40 Grad.
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4: Die A4 ist in beiden Richtungen gesperrt zwischen Kodersdorf und Niederseifersdorf wegen Wartungsarbeiten im Tunnel Königshainer Berge bis morgen früh um 5.
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0: Das Sachsenwetter.
1: In der Nacht nur wenige Wolken, Tiefstemperaturen zwischen 20 und 15 Grad. Morgen wieder sonnig und trocken, ein teils böiger Nordwind, 33 bis 36 Grad. Freitag Sonnenschein bis 37 Grad und am Sonnabend sogar 37 bis 40 Grad.
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1: Die A4 ist in beiden Richtungen gesperrt zwischen Kodersdorf und Niederseifersdorf wegen Wartungsarbeiten im Tunnel Königshainer Berge bis morgen früh um 5.
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2: Ich bin Yves Simon. Wer noch keine 13 Jahre alt ist, soll draußen bleiben. Bundesfamilienministerin Prien will eine gesetzliche Altersgrenze für Social Media. Ausnahmen soll es aber geben, und zwar für nachweislich kindgerechte Angebote. Prien will das bevorzugt auf europäischer Ebene regeln. Falls das aber nicht klappt, dann bereitet sie nationale Regelungen vor. Eine Expertenkommission hatte an Vorschlägen gearbeitet, um den Jugendschutz im digitalen Raum zu verbessern. Nach dem bundesweiten Ausfall des Zugverkehrs gestern hat die Aufarbeitung begonnen. Beim Tausch einer technischen Komponente im digitalen Funksystem ist offensichtlich ein Problem aufgetreten, heißt es heute von der Bahn. Thomas Thonfeld berichtet für uns.
3: Das Verständnis für die Probleme mit der technischen Komponente hält sich in Grenzen. Wenn es an Hardware oder einem Update-Problem eines Servers gelegen habe, müsse die Bahn dafür sorgen, dass sich sowas nicht wiederholt, so die klare Erwartung von Bundesverkehrsminister Schnieder. Die Probleme zeigen, dass die Systeme der Bahn dringend modernisiert werden müssen, sagt der Vorsitzende des Verkehrsausschusses im Bundestag, Al-Wazir.
2: Die Funklöcher in Deutschland sollen kleiner werden. Dafür wollen das Bundesdigitalministerium und die Bundesnetzagentur herausfinden, wo die Not am größten ist. Und dabei setzen sie auf die Mithilfe der Menschen im Land. Über die App Mobilfunkcheck kann jede und jeder festhalten, wo das Netz schlecht ist oder gar nicht funktioniert. Die Aktion soll eine Woche dauern. Wegen Sabotageverdachts hat die Bundesanwaltschaft heute Räume in Frankfurt und auch in Berlin durchsuchen lassen. Ein 51-Jähriger steht im Verdacht, dass er die deutsche Gasversorgung stören wollte. Es geht dabei um eine ehemalige Tochter des russischen Energiekonzerns Gazprom. Die Firma sollte verkauft werden, wohl mit dem Ziel, Gasspeicher bei uns in Deutschland außer Betrieb zu nehmen. Das allerdings hat das Bundeswirtschaftsministerium verhindert. Der Sächsische Landtag hat das neue Polizeigesetz beschlossen. Neben CDU und SPD hat auch die Mehrheit der BSW-Fraktion dafür gestimmt. Das Gesetz erlaubt in Zukunft unter anderem den Einsatz von künstlicher Intelligenz bei der Videoüberwachung von Kriminalitätsschwerpunkten sowie die automatische Kennzeichenerkennung bei gestohlenen Fahrzeugen. Nach Verhandlungen mit dem BSW wurden einige Regelungen noch einmal entschärft. So bleibt der Einsatz von Tasern auf Spezialeinheiten beschränkt und auf die Überwachungssoftware Palantir hier wird verzichtet.
1: Das Sachsenwetter.
4: In der Nacht nur wenige Wolken, Tiefsttemperaturen zwischen 20 und 15 Grad. Morgen wieder sonnig und trocken, ein teils böiger Nordwind, 33 bis 36 Grad. Freitag Sonnenschein bis 37 Grad und am Sonnabend sogar 37 bis 40 Grad.

0: Das Sachsenwetter.
1: In der Nacht nur wenige Wolken, Tiefstemperaturen zwischen 20 und 15 Grad. Morgen wieder sonnig und trocken, teils böiger Nordwind, 33 bis 36 Grad. Freitag Sonnenschein bis 37 Grad und am Sonntag

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1: Ich bin Yves Simon. In 2 Wochen findet in der türkischen Hauptstadt Ankara ein NATO-Gipfel statt und den bereiten die größeren europäischen Partner gerade zusammen in Berlin vor. Bundeskanzler Merz hat die Staats- und Regierungschefs von Frankreich, Großbritannien, Italien und Polen zu sich ins Kanzleramt eingeladen. Vor den Gesprächen, da hat Merz nochmal den Willen zur Stärkung der NATO bekräftigt.
2: Wir gehen diesen Weg gemeinsam. Ich sage mit Bedacht, nationale Alleingänge in unserer Verteidigungspolitik wären ein Irrweg. Wir wollen mehr Zusammenarbeit, transatlantisch und europäisch.
1: Ein klarer Wink aus Europa in Richtung USA und vor allem in Richtung Präsident Trump. Deutschland, Frankreich, Großbritannien, Italien und Polen nennen sich gemeinsam E5, angelehnt an den Begriff der G7. Der Sächsische Landtag hat das neue Polizeigesetz beschlossen. Neben CDU und SPD hat auch die Mehrheit der BSW-Fraktion dafür gestimmt. Das Gesetz erlaubt in Zukunft unter anderem den Einsatz von künstlicher Intelligenz bei der Videoüberwachung von Kriminalitätsschwerpunkten sowie die automatische Kennzeichenerkennung bei gestohlenen Fahrzeugen. Nach Verhandlungen mit dem BSW wurden einige Regelungen noch einmal entschärft. So bleibt der Einsatz von Tasern auf Spezialeinheiten beschränkt und auf die Überwachungssoftware Palantir hier wird verzichtet. Im Prozess um den Tod eines Zugbegleiters in Rheinland-Pfalz hat der angeklagte Schwarzfahrer die Tat eingeräumt und sich bei den Angehörigen entschuldigen lassen. Das Ganze aber über seine Anwaltschaft. Er selbst hat nicht gesprochen. Der 26-Jährige soll den Zugbegleiter bei einer Fahrkartenkontrolle nahe Landstuhl so heftig geschlagen haben, dass dieser an einer Hirnblutung gestorben ist. Die Familie bezweifelt die Aufrichtigkeit der Entschuldigung. Im Gericht wurde ein Video der Tat gezeigt. Im Saal kam es zu emotionalen Szenen. Der Airbus A380 gilt als einer der beliebtesten Passagierjets auf der Welt und er ist vor allem auch das größte Passagierflugzeug. 16 dieser Riesenflieger müssen jetzt allerdings erstmal am Boden bleiben und kurzfristig überprüft werden wegen möglicher Risse an wichtigen Flügelteilen. Betroffen sind vor allem Maschinen von Emirates und eine von Qantas, der australischen staatlichen Airline. 5 Flugzeuge dürfen erst nach einem Check wieder mit Passagieren starten. Die Lufthansa gibt aber Entwarnung, bei ihren 8 in München stationierten A380 wurden keine Risse gefunden. Seit einer Weile ist ja bekannt, dass TV-Moderator Jörg Pilawa und Bundestagspräsidentin Julia Klöckner ein Paar sind. Jetzt hat Pilawa seine Partnerin bei der Arbeit besucht. Im Netz gibt's gerade Bilder, wie Pilawa im sommerlichen Sakko und mit einer Sonnenbrille auf der Besuchertribüne sitzt und einer Plenarsitzung lauscht.
0: Das Sachsenwetter.
3: In der Nacht nur wenige Wolken, Tiefsttemperaturen zwischen 20 und 15 Grad. Morgen wieder sonnig und trocken, ein teils böiger Nordwind, 33 bis 36 Grad. Freitag Sonnenschein bis 37 Grad und am Sonnabend sogar 37 bis 40 Grad.

0: Das Sachsenwetter.
1: In der Nacht nur wenige Wolken, Tiefsttemperaturen zwischen 20 und 15 Grad. Morgen wieder sonnig und trocken, ein teils böiger Nordwind, 33 bis 36 Grad. Freitag Sonnenschein bis 37 Grad und am Sonnabend sogar 37 bis 40 Grad.
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8: Ich bin Yves Simon. Bundeskanzler Merz hat sich im Bundestag zum zweiten Mal in diesem Jahr den Fragen der Abgeordneten gestellt. Nach einem kurzen Eingangsstatement hat die Fragerunde etwa eine Stunde noch gedauert. Eindeutiges Hauptthema war die geplante Rentenreform. Merz hat nochmal für die 33 Empfehlungen der Rentenkommission geworben.
9: Wenn die Menschen länger leben und älter werden, dann müssen sie auch, um ein auskömmliches Einkommen im Alter zu erzielen, wenigstens einen Teil davon auch länger arbeiten. Das ist möglich und das werden wir auch machen müssen, damit dieses System in sich trägt.
8: Außerdem hat Merz angekündigt, dass demnächst ein Entlastungspaket für die Wirtschaft kommt. Der Sächsische Landtag hat das neue Polizeigesetz beschlossen. Neben CDU und SPD hat auch die Mehrheit der BSW-Fraktion dafür gestimmt. Das Gesetz erlaubt in Zukunft unter anderem den Einsatz von künstlicher Intelligenz bei der Videoüberwachung.

Überwachung von Kriminalitätsschwerpunkten sowie die automatische Kennzeichenerkennung bei gestohlenen Fahrzeugen. Nach Verhandlungen mit dem BSW wurden einige Regelungen noch einmal entschärft. So bleibt der Einsatz von Tasern auf Spezialeinheiten beschränkt und auf die Überwachungssoftware Palantir wird verzichtet. Bundesfamilienministerin Prien spricht sich für eine gesetzliche Altersgrenze von 13 Jahren für die eigenständige Nutzung von

0: Einstellungen in die Pflicht zu nehmen. Der neue freiwillige Wehrdienst kommt gut an. Das Verteidigungsministerium meldet 24% mehr Bewerbungen und auch 11% mehr Neueinstellungen bei der Bundeswehr als im Vorjahr. Auch die Wehrerfassung läuft. 96% der jungen Männer haben den verpflichtenden Fragebogen ausgefüllt. Mehr als jeder Fünfte zeigt auch Interesse an der Bundeswehr. Gegen die übrigen 4% wird jetzt ein Ordnungswidrigkeitsverfahren geprüft. Bei der Fußball-Weltmeisterschaft hat der letzte Spieltag der Gruppenphase am Abend begonnen. Die Spiele in Gruppe B, die sind auch schon vorbei. Die Schweiz hat Co-Gastgeber Kanada mit 2:1 besiegt und zieht damit als Gruppensieger ins 16. Finale ein vor Kanada. Und im anderen Spiel hat Bosnien-Herzegowina mit 3:1 gegen Katar gewonnen, den Gastgeber der WM 2022. Katar ist damit sicher ausgeschieden. Bosnien-Herzegowina könnte als Gruppendritter noch weiterkommen, das entscheidet sich aber erst noch.
1: Das Sachsenwetter.
2: Tiefsttemperaturen zwischen 20 und 15 Grad. Heute im Laufe des Tages sonnig und teilweise auch windig. 33 bis 36 Grad. Morgen viel Sonnenschein. 35 bis 37 Grad.

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10: Ich bin Yves Simon. Bundeskanzler Merz hat angekündigt, dass bis zum Ende des Jahres klar sein soll, wie die Rente in Zukunft genau geregelt wird und ab wann die Änderungen greifen. Bei einer Regierungsbefragung im Bundestag hat Merz dafür geworben, auch wirklich alle 33 Empfehlungen der Rentenkommission umzusetzen, und zwar in Form mehrerer Gesetze. Diese soll jetzt dann während der Sommerpause vorbereitet werden. Es gibt aber auch schon Widerstand gegen einige der Punkte. Unter anderem wehren sich die Landwirtschaft, die Gastronomie und Studierendenverbände gegen das Aus für Minijobs. Die USA und der Iran wollen ihre Gespräche in der nächsten Woche fortsetzen. Nach Angaben von US-Außenminister Rubio sollen die Verhandlungen am Montag oder Dienstag wieder in der Schweiz stattfinden. Dort hatten sich schon am Sonntag Vertreter beider Länder sowie der Vermittler Pakistan und auch Katar getroffen. Ziel ist es, den seit Februar laufenden Krieg gegen den Iran auf Basis eines Rahmenabkommens innerhalb von 60 Tagen endgültig beizulegen. Der ADAC ist ja eigentlich der Club der Autofahrer. Aber jetzt hat der ADAC mal die

Deutsche Bahn getestet. Nach 118 ICE-Fahrten in Deutschland haben die Testerinnen und Tester der Bahn ein, gemischtes Zeugnis ausgestellt. Nur 104 Fahrten haben überhaupt stattgefunden. Pünktlich waren nur 41% und oft haben die Anschlüsse nicht geklappt. Infos in der DB-App waren oft nicht so ganz zuverlässig. Und gute Noten gab es aber auch, vor allem für die Sauberkeit, fürs Klima, fürs WLAN und das

0: Entwicklungen.
1: Ja, der für vor der Sommerpause geplante Beschluss ist erstmal vom Tisch. Das Rathaus hat ihn von der Tagesordnung für die Stadtratssitzung kommende Woche genommen. Damit wird über den Verkauf des knapp 6 Hektar großen Geländes wohl frühestens im September abgestimmt. Inzwischen gibt es sogar 2 Online-Petitionen dagegen. Knapp 10.000 Menschen haben sie unterschrieben. Und mehrere Umweltverbände haben für heute Abend eine Demo vor Ort angemeldet. Sie beginnt um 18 Uhr auf der Jahnallee Kappa-Straße.
0: Bei der Fußball-Weltmeisterschaft sind alle Spiele in Gruppe B zu Ende gegangen. Die Schweiz und Co-Gastgeber Kanada stehen sicher im 16. Finale. Die Schweizer haben mit 2:1 gegen Kanada gewonnen und die Gruppe damit vor den Kanadiern gewonnen. Beide Teams können damit in der nächsten Runde erstmal nicht auf Deutschland treffen. Sicher ausgeschieden ist Katar nach einem 1:3 gegen Bosnien-Herzegowina.
2: Das Sachsenwetter.
3: Tiefsttemperaturen zwischen 20 und 15 Grad. Heute im Laufe des Tages sonnig und teilweise auch windig. 33 bis 36 Grad. Morgen viel Sonnenschein. 35 bis 37 Grad.

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17: Ich bin Yves Simon. Im Bundestag wird heute über neue Wege zu mehr Organspenden beraten. Eine fraktionsübergreifende Gruppe wirbt für die Widerspruchsregelung, nach der alle Erwachsenen als Spender gelten, wenn sie nicht aktiv widersprechen. Im zentralen Online-Register haben bisher etwa 579.000 Menschen ihre Haltung festgehalten. Über 80% stimmen einer Organentnahme zu. Ende letzten Jahres haben etwa 8.200 Menschen in Deutschland auf ein Spenderorgan